0: Ton, aber da steht ja schon drauf. Das ist das Prägnante tatsächlich.
1: Ja.
0: Aber ich glaube auch, dass wir jetzt inzwischen sagen, wir machen auch mit einer Videoaufnahme dabei. War ein bisschen ungewohnt zu Beginn, aber...
1: Ist die Frage, ob es besser ist.
0: Du hast immer gesagt, du hast das Radiogesicht.
1: Ja, genau, ja.
0: Und du hast angefangen mit, wir nehmen mal Videos auf. Ich würde mir Gedanken drüber machen.
1: Ich finde, ich sehe auch besser aus als vor 5. Ist das, klatscht du jetzt fürs Radiogesicht oder? Okay, dann fand ich das jetzt nicht so gut. Warte kurz.
2: Nancy, was suchst du da?
1: Ich muss mal eben, glaube ich, den. Nein, ich kann das verstehen. Ja. Aber ich sehe heute, finde ich, besser aus als vor 5 Jahren. Ja.
0: Wir entwickeln uns alle weiter.
1: Der eine mehr, der andere weniger. Also was sagst du, dass wir heute Videoaufnahmen haben? Findest du besser als früher?
0: Ja, schon. Also ich finde, das ist entwicklungstechnisch schon deutlich besser, ja.
1: Ja. Ich finde, wir sind noch besser aufeinander eingestimmt, glaube ich, als früher. Das wäre so ein Punkt, den ich jetzt so sagen würde. Und ich glaube, dadurch, dass wir uns auch noch mal ein bisschen vorbereiten auf die Geschichte und trotzdem Spontanität reinbringen, sind wir, glaube ich, auch professioneller geworden als zu Anfang. Ja.
2: Absolut. Und man merkt es ja auch schon hier mit diesen, wie heißt das Ding hier?
1: Roadcaster. Hashtag Werbung. Ja.
0: Janzis Spielzeug.
1: Ja.
2: Also, ich habe es ja schon das ein oder andere Mal erleben dürfen und sind sie wieder die Möwen.
0: Seht ihr sie?
1: Habt ihr gleich diesen Vibe? Ja? Am Strand, Fischbrötchen, kurz in der Hand.
0: Und die Möwe kommt und frisst es.
1: Ja, genau. Danke fürs Weitererzählen. Apropos Weitererzählen, hast du noch was? Noch eine spannende? Oder haben wir keine Zeit mehr?
2: Ja, ich bin echt am Überlegen gewesen, ob ich noch eine Frage stellen wollte.
1: Da kommt eine, die letzte jetzt.
0: Es kommen trotzdem alle in den Lostopf.
2: Absolut, ja. Okay.
1: Von wem?
2: Steht hier nicht drauf. Oh. Aber wir gucken mal. Janzi kann sich fast keine Namen merken oder Personen merken. Wenn er dann angesprochen wird, tut er so, als weiß er nicht, wer er ist. Oder weiß er, wer er ist. So. Ist aber kein Geheimnis über Janzi, sondern ist irgendwie bekannt, logischerweise. Also ich hoffe, du weißt noch, wer hier so alles im Raum ist und wer das ist.
1: Ja, ja. Also ich kann hier fast jeden mit Namen benennen.
2: Fast.
1: Aber wir haben leider keine Zeit, das zu testen.
2: Ja, genau, richtig.
0: Tali und Sunny ist auch ganz schwierig.
1: Ja.
2: Habe ich mir auch sagen lassen. Ja. Hat er auch schon mal durcheinander gekriegt. Aber kann passieren.
0: Passiert.
2: Das kennen wir ja von Janzi. Das ist so.
1: Ja, ich finde, wir sollten den Podcast mit was Schönem abschließen.
2: Mit was Schönem, ja.
1: Hast du noch was Schönes auf der Karte?
2: Gibt es denn irgendwie was Schönes, was ihr den ZuhörerInnen nochmal mitgeben wollt auf den Weg?
0: Habt Spaß.
1: Ja, sehr, ja. Ich habe jetzt gerade echt was Tiefgründiges versucht rauszuholen.
0: Kannst du ja auch noch.
1: Ja, kann ich. Nee, jetzt, ich finde, hab Spaß.
0: Wir sollen nicht so lange tolle Pausen da drin haben.
1: Nee, das ist super.
0: Du sagst immer, wir sind ein Podcast.
1: Also folgt uns bei Instagram. Wir wollen dieses Jahr die 1000 Follower auf jeden Fall vollkriegen. Verdienen wir auch kein Geld mit. Nee, ich finde das toll. Also jetzt wirklich mal eben Real Talk. Ich finde das richtig toll und dass ihr alle hierher gekommen seid. Ja. Um hier zwei alte weiße Männer und eine junge Frau reden zu hören. Das finde ich ist sensationell. Das ist, nein, wirklich, vielen lieben Dank dafür. Also das hätten wir nicht gedacht, dass wir die Reihen hier so voll kriegen. Und danke machen wir gleich sowieso nochmal. Also danke an euch, dass ihr wirklich hier seid und noch nicht gegangen seid. Weil gleich wird's noch sensationeller. Also gleich kommt eigentlich der Höhepunkt.
0: Ja.
1: Ja. Okay. Die Verlosung. Nein, die Musik natürlich. Wood and Iron. Don't miss it. Ja.
2: Und bevor wir gleich mit der Verlosung starten, würde ich sagen, holen wir Wood and Iron, dem lieben Flo, mal auf die Bühne.
1: Ja,
0: auf jeden Fall.
1: Ja. Den holen wir auf jeden Fall mal eben auf die Bühne.
2: Mal über seine Musik nochmal kurz.
1: Ja, ganz, also ganz schnell, Flo, damit ihr wisst, was euch erfährt. Hier.
2: Ja.
1: Da ist er!
2: Gleich so richtig auf der Bühne, also gleich, du bist ja jetzt schon richtig auf der Bühne, aber gleich geht's so richtig los mit richtig fetziger Musik. Und lieber Flo, du begleitest ja die liebe Tali und lieben Janzi mit ihrem Podcast ja schon eine Weile. Was hast du oder wie hast du die beiden so ein bisschen supportet?
3: Naja, bisher, ich hatte Janzi und ich waren mal Arbeitskollegen. Und er hat mir dann irgendwann mal seinen Podcast gezeigt und dann meinte ich so, ist gar nicht so schlecht, aber soundmäßig geht er noch ein bisschen. Und,
1: wo er recht hat.
3: Irgendwie kann man das noch ein bisschen aufpushen. Und dann habe ich ihm halt ein paar Tipps gegeben, so wegen Mikrofon und vielleicht mal hier ein bisschen gucken, dass man das ein bisschen anhebt. Und das hat er dann auch gemacht. Und dann hat sich herausgestellt, dass er dann halt auch ein paar Jingles brauchte, weil der erste, der war, naja, ich weiß nicht, ob ihr den noch kennt, der hat er da irgendwo in einem Park aufgenommen, glaube ich. Hast du
1: den gespielt? Nee, bei uns im Garten haben wir den aufgenommen. Also bei uns, ja, man hört die Vögel noch im Hintergrund. Also hier, die Möwen oder so.
3: Genau, und dann haben wir uns mal bei mir im Studio getroffen. Und dann haben wir mal so meine ganzen alten Skizzen so durchgegangen. Also als Musiker macht man immer so Skizzen und die dann zu nichts werden und dann bleiben die auf dem PC und dann kommt Janzi und dann kann man ihm das verkaufen. Ich habe nichts dafür bekommen, aber deswegen bin ich jetzt hier.
1: Auch noch umsonst. Ja, also hat sich richtig gelohnt für dich. Ja, aber ich finde, da sind tolle Sachen bei entstanden. Also ich glaube, wir profitieren natürlich von deinem Wissen, ja, was du uns mitgegeben hast und von den Jingles natürlich auch, von der Professionalität, die seitdem eingezogen ist bei uns. Und klar supporten wir das auch, ja, supporten wir euch, dich, so oft wie es geht, ja, und deswegen freue ich mich, dass du hier bist. Und eins, möchtest du noch weiter? Weil wir haben ja vorhin Hut rumgehen lassen und ich habe es nicht gezählt, weil haben die 15 Minuten nicht ausgereicht. Ich finde es sensationell. Vielen lieben Dank, dass ihr so viel da reingeschmissen habt. Ich glaube, mein lieber Flo, versauf's nicht. Also nur wegen dem Dings hier. Gib's es mal rüber. Ja. Also da dürften mehrere hundert Euro drin sein. Sag's uns nachher, ob es wirklich so ist. Wenn nicht, wir können die Tür noch abschließen.
2: Ja. Und vielen Dank erstmal für euren Support, auch während der Zeit, für deinen Support, für Tali und für Janzi, aber auch für den Support für heute Abend, wo ihr uns noch mit fetziger Musik quasi so richtig in Stimmung bringt.
1: Fetzige Musik sagt noch immer ich in meinem Alter, weißt du? Fetzige Musik, das sagt doch keiner mehr.
2: Doch, Hansi sagt es auch noch. Ganz, ganz lieben Dank, schön, dass ihr da seid und wir hören gleich ein bisschen mehr. Und das ist auch noch für euch.
1: Eine Kleinigkeit, was Süßes für unterwegs auf dem Rückweg nach Hannover.
0: Für den Baum. Ja.
2: Vielen Dank nochmal für euch, oder an euch. Vielen
1: genau. Danke, danke. Schön, dass du da bist. Gleich auf jeden Fall auf der Bühne. Also verpasst es nicht. Es wird wirklich gut. Die ersten zwei Reihen machen wir gleich so ein bisschen an die Seite. Das heißt, ihr könnt wie Groupies wirklich. Ihr könnt gleich richtig bis hier Schlüpper hochwerfen. Schlüpper vielleicht nicht. Danny, nein. also was ihr werfen wollt, also was Positives natürlich. Geld am besten.
0: Blumen.
1: Nein, Otter. Wer Otter hat, ist Herr Kück mittlerweile da? Können wir den Otter von oben mitnehmen? Ist das möglich? Nein. Na, egal. Den habt ihr schon eingepackt? Sehr gut. Ja, sehr schön. Danke, lieber Flo. Das passt. Wir freuen uns auf Musik. Weiter.
2: Dann bis gleich, würde ich sagen.
1: Achso, ja, Applaus nochmal für Flo. Danke. Sehr gut.
2: Und dann haben wir ja noch was zu verlosen, habe ich gehört.
1: Ja, genau. Ich würde allerdings ganz schnell vorher, lass uns schnell vorher den Soundtrack auf Gefühlsecht machen.
2: Okay.
1: Also wirklich ganz schnell, ganz oder? Ganz schnell, Soundtrack auf Gefühlsecht. Ja. Was ist das? Sagt der Jingle nicht mehr. Ich habe den ein bisschen gekürzt, sorry.
4: Soundtrack auf Gefühlsecht.
0: Bisschen traurig, aber
1: so. Okay. Ein bisschen traurig. Ja. Flo, wir brauchen 9. wir haben dir da schon mal ein bisschen Geld in so ein Glas gepackt. Also Soundtrack auf Gefühlsecht, das heißt, normalerweise drehen wir immer an einem Musikrad und dann kommt ein Genre zum Beispiel oder eine Jahreszahl und da müssen wir was raussuchen, was passend dazu ist. So. Das machen wir heute nicht, sondern wir suchen uns jetzt irgendwie einen random Song aus und wer möchte, also Hansi, du darfst auch gleich und wir haben gedacht, ein Gast, eine Gästin darf sich auch einen Song aussuchen, mit Ausnahme von Danny. Kleiner Spaß, du darfst natürlich auch. Gucken wir mal. Hat jemand spontan einen Song, wo er sagt, der muss unbedingt auf die Playlist? Ja, höre ich. Aus welcher Ecke? Da. Bitteschön, Antje.
0: Queen, Don't Stop Me Now.
1: Ja, Don't Stop Me Now. Ich brauche mal mein Telefon, fällt mir gerade ein. Da in der Mitte, genau.
2: Checken, ob der schon drauf ist.
1: Genau, zum einen das. Antje, so, das heißt, Antje kommt dafür oder? Jetzt in Lostopf nochmal. Ich schreibe mir das trotzdem auf. Antje. Okay. Antje.
0: Spotify-Suchpause.
1: Don't Stop Me Now. Hast du? Achso, du guckst. Siehst du, das ist der Punkt, wo wir dann doch drüber nachdenken, Bärbel. Also ist kein sinnvoller Break, aber wir denken drüber nach.
0: Das wird dann rausgeschnitten.
1: Ja. So, Don't Stop Me Now. Don't Stop Me Now. Da ist der Song. Das sieht nicht gut aus. So, zu einer anderen Playlist hinzufügen. Nee, kannst du machen. Don't Stop Me Now ist drauf. Perfekt. Don't Stop Me Now von Queen. Super geiler Song. So. Ein Foto habe ich schon von dir. Das darf ich veröffentlichen? Ja, ne? Sprechen wir nochmal am Montag auf der Arbeit drüber. So. Wobei, ich sag mal so, wenn du nichts über den heutigen Abend auf der Arbeit verrätst, tue ich das auch nicht. Ja, und dann können wir nochmal drüber reden. So, also Hansi, du hast was gefunden?
2: Also ich weiß ja nicht, ob der schon drauf ist.
1: Das stimmt.
2: Aber ich habe ihn diese Woche...
1: Das weiß Tali übrigens auch nicht.
2: Ja, der ist eigentlich so neu. Das müsstet ihr wissen, wer da drauf ist.
1: Bauchbeine Po von Sherman David?
2: Nein, um Gottes Willen.
0: Oh Gott.
2: Tau auf von Zartmann.
1: Tau auf.
2: Ja.
1: Also ist wahrscheinlich noch nicht drauf.
0: Auf
1: gar keinen Fall. Ja.
0: Der läuft auf TikTok rauf und runter.
1: Ja. Okay.
2: Und ja. Diese Woche Energy Bremen, der war übrigens auch in Bremen, im Aladdin.
1: Okay, und, von wem?
2: Von Zartmann.
1: Zartmann?
0: Ja. Zart.
1: Zart.
0: Wie zart. Zärtlich.
1: Ja. Oh. Ja, was es nicht alles gibt. Gefühlsechter geht's ja nicht, Hansi.
2: So.
1: So, wer hat mir denn hier in der Nachricht geschrieben?
0: Ich nicht.
1: Danke, Jörg. Übrigens, jetzt weiß ich, wo der Pferdestall in Bremerhaven ist. Ich werde da mal vorbeifahren. Ja?
2: Super.
0: Liegt auf dem Arbeitsweg.
1: Sehr gut. Ja. Vielleicht fahren wir da mal zusammen hin.
0: Oder
1: reiten. Können wir uns ein Pferd mieten, Nele?
0: Mieten.
1: Geht das nicht?
2: Rent a Pferd. Rent a Horse.
0: Rent a Horse.
1: Für alles, was da jetzt draus entsteht, als Firma möchten wir beteiligt sein. Ja? Definitiv. Rent a Horse. Rent a Horse. Super.
0: Rent a Horse. Geil.
1: Das ist gut.
0: Hast du was oder soll ich?
1: Nee, mach du.
0: Ich würde von Ray Garvey Halo nehmen.
1: Halo?
0: Halo, Heiligenschein.
1: Natürlich, wusste ich. Ray Garvey.
0: H-L-A-L-O.
1: H-L-A-L-O?
0: H-A-L-O. Hallo.
2: Hallo.
1: Das hat Beyoncé auch mal gesungen, glaube ich. Das Halo.
0: Stimmt. Ja.
1: Hansi, du hast schon.
2: Ich hab das schon.
0: Hansi,
2: du bist dran.
1: Helft mir mal, Anmacher, gebt mir mal einen Song, wo ihr sagt, das habt ihr bei mir schon häufig gesehen, habe ich mir gewünscht bei euch. Nein, Spaß. Irgendein Song, ich habe gerade nichts. Hab mich nicht vorbereitet. Was?
5: Roland Kaiser.
0: Gibt's von...
1: Hab dich akustisch nicht verstanden, tatsächlich. Das kam hier gerade überhaupt nicht an. Welchen Song von Roland Kaiser? Santa Maria. Santa Maria.
2: Kennt er sogar.
1: Ich bin mit der Musik zu Hause aufgewachsen. Ich hab meine Sinne verloren.
0: Jetzt hat er den ganzen Abend ein Ohrwurm.
2: Jetzt geht's los.
0: Ja. Also wenn er nachher zu Hause singt. Ist okay.
2: So, ja, okay. Sie ist gut jetzt. Ne?
1: Ja, finde ich auch. Ja. Okay, reicht. Sehr gut, haben wir. Okay, das war der Soundtrack auf Gefühlsecht. Sehr schön. Jetzt machen wir mit der Verlosung
2: jetzt
1: weiter.
2: Jetzt mit der Verlosung
1: Let's
2: weiter.
1: Bitte, Hansi.
2: Und ich habe ja gehört, wir haben drei sensationelle Preise.
1: Auch.
2: Auch.
1: Mhm.
2: Und mit welchem Preis wollen wir starten?
1: Ich.
0: Enem Enemis.
1: Ja, wir starten mit Let's Cast starten ja. wir. Und wir holen, ja. genau, wir holen aber vorher
2: eine.
1: Drei.
2: Drei.
1: Ja. Genau. Wir haben nämlich gedacht, dass wir nicht selber losen, nicht, dass man nachher uns sagt, sagt,
0: Mensch. Korruption.
1: Genau, wie?
0: Ja. Korruption.
1: Okay, ich hatte gerade was anderes verstanden. Nicht, dass man uns nachher vorwirft, hier, wir haben das gezinkt und so. Ne? Dementsprechend wollen wir gerne einmal Millie, Anton und Johann einmal nach vorne bitten. Ja, Applaus für unsere drei Jüngsten, für die Zukunft. Wenn wir es mal nicht mehr machen, ne?
0: Ja.
1: Meinst du, die drei machen das?
0: Vorstellen.
1: Ja, ne?
0: Okay. Ja.
1: Sehr gut. Okay, also wir verlosen als erstes.
2: Bevor ja. wir anfangen, wir brauchen noch eine Karte für hier den Soundtrack.
1: Von Antje.
2: Von Antje. Svea, magst du mal irgendwie Antje raufschreiben auf die Karte?
0: Einfach nur Antje.
1: Sehr gut. Ich weiß gar nicht, noch kriegen wir zusammen Urlaub, ne? Ja. Nur falls du zum Podfluencer-Fest nach München fährst. Okay, also das Erste, was wir ziehen, ist von Let's Cast, ich bezahlte Werbung nenne ich es jetzt mal, Let's Cast, ja. unser Host, die haben tatsächlich so richtig tolle
0: Bluetooth-Kopfhörer.
1: Genau, richtig. Von, Moment, das muss ich ablesen, Earbuds von Soundcore, gesponsert von Let's Cast, das haben die rausgehauen und wer Bock darauf hat, kriegt das gleich. Und wer von euch zieht jetzt die Kopfhörer? Fangen wir bei dir an, Johann?
2: Johann
1: okay. zieht.
2: Genau, Johann ziehst die Karte und gibt sie mir dann in die Hand.
1: Du hast ja auch was reingepackt, Johann, ne?
0: Das
1: okay, ja. nicht dich selber ziehen. Na, der hat die Augen zu. Okay, ja. wer gewinnt das? Warte, habe ich sowas? Ja. Hab ich nicht.
0: Hast du keinen Trommelwirbel?
1: Ich habe keinen Trommelwirbel drauf.
2: Oh.
1: Danke, okay. Ja. Danke, sehr geil. Ich hoffe, das hört man im Podcast. Und?
2: Und es geht an Antje.
1: Ja, guck mal, liebe Antje.
0: Herzlichen Glückwunsch.
1: Herzlichen Glückwunsch. Kannst du direkt was mitnehmen, ja?
2: Ja.
1: Kannst du mir am Montag wiedergeben. Nein, sind natürlich für dich freue ich mich. Oder ja. gibst es deine Tochter, die freut sich bestimmt auch. Ja. Oder hast du schon welche?
0: So.
1: Yes.
0: Man kann sehr immer schön. Welche gewinnen.
1: Genau. Übrigens, Antje macht ganz, ganz tolle Sachen hier mit, bastelt selber und Taschen. Hast du eine Tasche mit? Ja. Da ist eine Tasche. Sehr gut.
0: Mit
1: also wer
0: Smiley.
1: Wann findet man dich noch hier beim
0: 12. und 13. April im Fischereihafen.
1: Genau. Da findet ihr ganz viele tolle, schöne, handgefertigte Sachen von Antje. So. Danke, Johann. Das passt schon mal. Bleib ruhig noch hier.
2: Ja.
1: So, dann, als zweites.
2: Genau,
1: als. Ja, warte. Wir müssen erst sagen, was wir haben.
0: Wir haben ja vorhin über Podimo gesprochen. Wir haben euch kurz erklärt, was Podimo ist. Und da haben wir einen Podimo-Zugang für 90 Tage für euch gesponsert ja. gekriegt.
1: Also wer fleißig Podcast hören möchte oder die Pochers oder Hörbücher, also alle möglichen Hörbücher sind da, könnt ihr anhören. 90 Tage Podimo-Zugang. Ja, kostenlos.
0: So.
2: Wahnsinn.
1: Jetzt Tage. Kommt der jetzt Trommelwirbel.
2: Wer darf ziehen?
1: Wer möchte von euch
2: Anton?
1: Ziehen? Ja,
2: komm.
1: Anton. Ja. Anton. Ja, sehr gut. Passt. Schön. Einmal nochmal durchrühren. Ja, perfekt.
2: Über einen 90-Tage-Testzugang bei Podimo darf sich freuen der liebe Danny.
1: Hey, Danny! Du kriegst es nur symbolisch tatsächlich, aber es ist überhaupt nicht schlimm. Du musst mir nämlich deine E-Mail-Adresse geben und ich gebe die an Podimo weiter. Ja? Was? Ja, glaube ich, habe ich. Bestimmt. Habe ich jetzt gerade eben gelöscht, als Roland Kaiser auf die Dings kam.
0: Schick sie ihm zur Sicherheit.
1: Findest du es gut?
6: Ich finde das super gut, natürlich.
1: Ja? Kannst du was mit anfangen?
6: Bleib trotzdem Nummer 1.
1: Ja! Danke, Applaus für Danny. Super. Danke an Podimo. auch das ist tatsächlich spontan entstanden auf dem Leipziger Festival, wo wir in dem Bus saßen und die hat zu mir gesagt, Mensch, möchtest du nicht einen Zugang für das Ding haben? Und ich habe gesagt, nee, brauche ich nicht. ich kann uns ja eh kostenlos hören, brauche ich nicht. Und dann war ich wieder zu Hause und dann habe ich gedacht, wie blöd bist du eigentlich? Ja, und dann habe ich nochmal angeschrieben, die gute Laura, liebe Grüße. Und die hat gesagt, klar, machen wir, kannst du auf jeden Fall verlosen. Und haben wir gemacht. Sehr schön. Super. So.
2: Und eins haben wir noch, habe ich gehört.
1: Eins haben wir noch.
2: Einer geht noch.
1: Und Milli, das ziehst du. Und das sind nämlich?
2: Zwei Karten.
1: Ja.
2: Für?
1: Das?
0: Podfluencer Festival.
1: In München. So. Also wie gesagt, da können auch wirklich Nicht-Podcaster hinkommen. Das ist völlig in Ordnung, ja. Wir nehmen euch mit. Also Tali fliegt ja rüber. da würde ich mich anhängen an eurer Stelle. Meine Plätze sind leider schon weg und schon seit fast einem Jahr bestellt bei der Deutschen Bahn. So, ah. Hashtag Werbung.
0: Ich nehme das Flugzeug.
1: Ja, natürlich. Kosten- und klimabewusst, wie die Jugend von heute so ist. Nein, es geht nicht anders, ist doch super. So, also zwei Karten fürs Podfluencer Festival in München, liebe Milli. Ja. Du darfst nochmal richtig schön durchfühlen. Genau.
2: Einmal durchmischen und dann gibst du mir eine Karte.
1: Johann freut sich schon. Und?
2: Steht nichts drauf. Es steht leider kein Name drauf. Nur ganz viel oft Janzi.
0: Oh.
2: aber vielleicht erkennt sich jemand wieder. Janzi kann sich fast keine Namen, Personen merken. Wer hat denn diese Frage gestellt oder diese Anekdote?
1: Das kann ich dir beantworten. Ja?
2: Janzi.
1: Ja, bestimmt. Oder? Ja. Okay. Gut.
2: Dann
1: sehr
2: darfst
1: gut.
2: Du noch mal ziehen.
1: Aber Willi. München steht für euch offen. Ihr hättet auch Milli und Anton nach München schicken können, ne? Ist euch bewusst? Tali. Tali ist die Erzieherin unter uns.
2: Ja. Janzi, du kriegst noch mal weibliche Begleitung. Die zusammen, also Tali kommt ja auf jeden Fall mit.
1: Auf jeden Fall.
2: Auf jeden Fall. Und dann gibt es nochmal
1: die Karten haben wir jetzt verlost von Tali.
2: Von Tali die Karten verlost. Und zwar darf mit nach München fahren, sofern sie es denn möchte, die liebe Sina.
1: Sina! Und du darfst doch jemanden mitnehmen.
2: Absolut.
1: Wie geil! Ja, dann fliegt ihr wohl zusammen, wa? Oder? Ja, sehr, sehr cool. Sina, darfst du dir abholen? Weil das ist tatsächlich für dich. Du stehst auf der Gästeliste und kannst dich bei Franzi auch noch bedanken. Vielleicht nimmst du ja Franzi oder Felix mit. Herzlichen Glückwunsch! Sehr, sehr cool. So.
2: Oh.
1: Ja.
2: Auch noch was Schönes.
1: Ja.
2: Ein großartiges Dankeschön an euch dreien, die ihr so toll die GewinnerInnen gezogen habt. Vielen, vielen Dank, dass ihr zur Verfügung gestanden habt. Und dann gibt es ein schönes Kleeblatt mit einem Dankeschön und da ist auch noch was Süßes drin.
1: Oh, ja.
2: Euch.
1: Mit Alkohol, damit die Eltern heute eine richtig tolle Nacht haben.
2: Eine ruhige Rückfahrt.
1: Ja, auf jeden Fall. Nein, natürlich nicht. Ja. Sehr, sehr schön. Danke euch dreien und ich freue mich auf bekannte Gesichter in München. Ihr seid natürlich trotzdem alle herzlich willkommen in München. Freuen wir uns, wenn ihr dabei seid.
2: Ja. Und wir freuen uns absolut, wenn ihr am 4.4. dabei seid und diese tolle Aufzeichnung von dem Jubiläums-Podcast schon hört. Denn es ist jetzt so langsam das Ende gekommen.
1: Ne? Nee, nicht langsam, schnell tatsächlich. Schnell, also jetzt
2: ist es da.
1: Gefühlt langsam, aber jetzt wird Zeit.
2: Jetzt ist es da, das Ende, genau.
0: Das Ende.
2: Ich darf Ende Danke sagen an euch beiden. Zum einen für 5 Jahre Gefühlsecht, die Podcast-Show. Danke für den tollen Abend zusammen mit euch. Aber auch danke an euch hier draußen im Publikum, die hier mit dabei gewesen seid, die hier geklatscht haben, die Stimmung gemacht haben. Macht es gleich auch noch weiterhin bei Flo und Band und also Flo und Wood and Iron und Band und so weiter.
1: Jetzt atme mal durch. So.
2: Ja.
1: Ja, jetzt darfst du dich mal eben kurz zurücklehnen, mein Lieber.
2: Nein.
1: Trink mal einen Schluck, weil wir wollen uns natürlich auch bedanken. Ja?
0: Auf jeden Fall.
1: Zum einen bei natürlich unserem lieben Hansi,
0: der sich so toll bereit erklärt hat, die Moderation hier zu führen.
1: Ja, wirklich.
0: Und andere Termine hat schleifen lassen.
1: Das wäre ein toller Länderrat gewesen, ja, wo hier in Stuttgart, ja. Da wäre es nur halb so schön gewesen wie hier, bin ich fest von überzeugt. Und obwohl tolle Leute da sind, muss man ja sagen. Liebe Grüße gehen runter nach Stuttgart. Nein, schön, dass du dir die Zeit genommen hast. Und es ist immer wieder eine Freude, wenn wir irgendwas mit dir machen dürfen. Ja, Supercamp sehen wir uns, Zertifizierungsfeier sehen wir uns. Also es läuft, hoffentlich auch Gruppenleiterlehrgang. Also dementsprechend auch, lieber Hansi, auch dir ein herzliches Dankeschön. Schön, dass du den Spaß mitgemacht hast. Das freut uns sehr. Dann nochmal an das Team vom Heimatverein Beverstedt-Wachholz. Es ist ja sensationell. Vielen lieben Dank. Ohne Zucken, ohne Murren, ohne Knurren angerufen und gesagt, ey, wir wollen, dass ihr dabei seid. Und ich habe gesagt, okay, was müssen wir bezahlen? Und Timo hat sofort zurückgerufen und gesagt, Alter, hast du Lack gesoffen? Da müsst ihr überhaupt nichts für bezahlen. Ja, das machen wir gerne, wenn ihr das Haus füllt. Hat geklappt, ja, glaube ich. Ich hoffe, ihr seid zufrieden. Wir auch. Und dementsprechend nochmal einen Riesenapplaus für Timo und die Crew. Timo, komm mal rüber.
0: Ihr dürft einmal herkommen. Du darfst einmal herkommen.
1: Ja, komm mal. Ja, komm mal rüber. Ja, ja. Schon wieder. Nee, diesmal nicht, das ist ja langweilig. So, da für euch ein bisschen größer, weil ihr seid ja auch mehrere. Schönen lieben Dank, mein Lieber. Danke. Jederzeit wieder. Ja. Ah, wir trinken gleich noch einen. Genau, dann natürlich Heimatverein haben wir. Let's Cast. Dankeschön, Let's Cast. Dankeschön, Podimo. Dankeschön, Me und G von den Podfluencern. Vielen lieben Dank. Wood and Iron. Geil, dass ihr gleich spielt und hier aus Hannover hergekommen seid. Freuen wir uns sehr drüber. Danke auch nochmal an die Anmacher. Ja, ihr habt auch einen weiten Weg auf euch genommen und wir haben uns diesmal zum ersten Mal hier kennengelernt, sonst haben wir immer nur miteinander geschrieben. Finde ich sensationell, dass ihr hergekommen seid. Anmacher, seht ihr auch, wenn ihr da unten nochmal draufklickt auf den QR-Code, findet ihr auch den Link zu den Anmachern. Hört mal Sonntag rein, da gibt's eine Quizfolge, glaube ich, haben wir hochgeladen. Ja, und dann nächste Woche Sonntag bei den Anmachern zu hören, alles das, was ihr hört, zumindest wenn ich es bis dahin fertig geschnitten habe, aber ich denke, das sollte klappen. So viele M&S müssen wir diesmal nicht rausschneiden. Also auch vielen lieben Dank an die Anmacher, Online-Radio reinhören. Danke, dass ihr uns immer so unterstützt und auch ihr dürft einmal bitte zu uns kommen. Bitte, bitte, bitte, damit man eure Gesichter auch mal sieht und sieht, und auch sieht, wie ihr geschrieben werdet, weil ich habe es auch zweimal, dreimal falsch eingegeben. Für die Rückfahrt, ja. Danke euch. Danke. Euch. Die Anmacher! Könnt ihr bei Alexa Spiel Anmacher 24 auf laut FM. Hat bei mir auch 20.000 Mal nicht funktioniert, aber irgendwann hat es begriffen. Genau, Wood and Iron an euch, ja, an Jörg vor allen Dingen auch nochmal, der das Ganze in die Wege geleitet hat. Vielen lieben Dank, lieber Jörg. Komm, ich hab noch was über, du kriegst auch eine. Komm rüber, mein Lieber. Lange nicht gesehen, dann haben wir uns letztes Jahr am Beverstedt getroffen und schwuppsiwupps, ja, hat einen tollen Artikel nochmal geschrieben. Lieber Jörg, Dankeschön. Danke. Ja. Ach, klasse. Ja, und liebe Tali, danke für 5 tolle Jahre. Ja, es ist mir ein inneres Blumenpflücken, jede Woche, alle 14 Tage, mit dir zusammen solch eine Folge aufzunehmen. Das hält mich jung, das hält mich frisch. Bis auf die Musikgeschichte ist alles top, weil die kenne ich ja, ist ja meine Altersklasse. Also daher vielen lieben Dank für die tollen 5 Jahre und ich hoffe auf viele, viele weitere, dass wir dich immer motiviert kriegen. Ich weiß, du hast auch immer viel um die Ohren. Danke.
0: Ja, danke dir für alles.
7: Sehr, sehr gerne.
1: Guck mal. Danke.
0: Oh, danke.
1: Ja, danke.
0: Danke.
1: Ich hätte hier noch ein paar Blumen. Spaß.
0: Lass die Deko stehen.
1: Ja, natürlich. Keine essbaren Pflanzen. So, ja, mehr habe ich nicht. Dann steht hier Ende und ich würde sagen, wir bauen hier gleich einmal schnell um und in 5 Minuten spielt Wooden Iron. Ich hätte den Wunsch, dass wir die ersten 2 Reihen so ein bisschen an die, ja, super, perfekt an die Seite packen und dementsprechend machen wir den das Outro und dann ist Feierabend. Schön, dass ihr da seid und wir feiern jetzt noch und quatschen.
2: Lieben Dank an euch.
7: Ihr habt Fragen, und Wünsche oder Anregungen? Teilt sie doch gerne mit uns. Wie ihr uns erreicht und alle Informationen über euren Lieblingspodcast findet ihr unter www.gefühlsecht-diepodcastshow.de.
1: Und für alle, die es vermisst haben, stay tuned.
0: Und bleibt gefühlvoll.
1: Dankeschön.
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1: Im Studio Holger Dilk, schönen guten Morgen. Die neue Verpackungsverordnung der Europäischen Union macht vielen Online-Händlern auch in Deutschland zu schaffen. Mit der Verordnung will die EU Müllmengen reduzieren. Verbunden ist das aber mit einem hohen bürokratischen Aufwand und Zusatzkosten in dreistelliger Höhe, weil Händler nun Ansprechpartner in anderen Ländern benennen müssen. Für kleinere Betriebe lohnt sich der Versand dorthin damit nicht mehr, so René Glaser vom Handelsverband.
2: Das gilt insbesondere für Händler, die nur gelegentlich Waren versenden, beziehungsweise diese Waren in mehrere europäische Länder versenden, da für jedes Land ein eigener Bevollmächtigter bestellt werden muss.
1: Ein junger Mann aus dem Raum Trier soll Jugendliche im Internet zu schweren Straftaten angestiftet haben. Die Bundesanwaltschaft hat die Ermittlungen übernommen. Sönke Röhling, das Ganze erinnert an den sogenannten White Tiger aus Hamburg.
3: Ja, und die Taten gehen auch genau in die gleiche Richtung. Der 19-Jährige soll Rädelsführer einer terroristischen Vereinigung sein, die im Internet gezielt nach jungen Menschen sucht und sie so manipuliert, dass die sich dann selbst verletzen oder sogar umbringen. Der 19-Jährige wurde bereits Mitte März festgenommen. Seitdem sitzt er in Untersuchungshaft. Gegen den sogenannten White Tiger läuft bereits der Prozess vor dem Landgericht Hamburg. Auch er soll Kinder im Netz schwer missbraucht haben.
1: Der Deutsche Städtetag fordert die Einführung einer Pflegevollversicherung. Die Kommunen stünden aktuell komplett an der Wand, weil sie einspringen müssen, wenn Senioren die Heimplätze nicht mehr selbst bezahlen können, so Städtetagspräsident Jung in der Neuen Osnabrücker Zeitung. Auf den Autobahnen drohen heute und Sonntag viele Staus. Laut ADAC fahren viele Urlauber nach Hause, andere starten erst in die Ferien. Besonders voll kann es Richtung Norden an den Küsten und vor den Alpen werden. Dazu bremsen bundesweit rund 1000 Baustellen den Verkehr aus. David gegen Goliath heißt es ab heute. Im DFB-Pokal steht die erste Runde auf dem Programm. 64 Teams wollen ins Endspiel nach Berlin. Mehr von Silas Quiring.
4: Zum Auftakt bekommt es heute Abend unter anderem Oberligist SC St. Tönis mit Eintracht Frankfurt zu tun. Und Drittligist Hansa Rostock spielt gegen den Finalisten der Vorsaison, den VfB Stuttgart. Morgen spielt dann unter anderem RB Leipzig bei Eintracht Trier aus der Regionalliga. Und am Montag trifft Bundesliga-Rückkehrer Schalke 04 auf den hallischen FC. Titelverteidiger FC Bayern und Dortmund steigen erst in 2 Wochen in den Pokal ein. Sie spielen morgen erstmal um den Supercup.
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5: Mit KI-Support. Viele Wolken gibt's heute Morgen. An der Küste kommen vereinzelt Schauer oder kurze Gewitter runter. Im Laufe des Tages wird's im Süden richtig nass mit verbreitet Regen, teils kräftig und mit Gewittern. Sonst wechseln sich Wolken und trockenere Phasen ab. Die Höchstwerte liegen zwischen 18 und 27 Grad. Morgen geht's mit Sonne und Wolken weiter, dazu maximal 23 Grad.

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1: Im Studio Holger Dilk, schönen guten Morgen. Die neue EU-Verpackungsordnung stößt vielen deutschen Online-Händlern sauer auf. Mit der Verordnung will die EU eigentlich Müllmengen reduzieren. Dirk Justus.
2: Ja, eigentlich. Aber verbunden ist das Ganze mit einem hohen bürokratischen Aufwand und Zusatzkosten, weil Händler nun Bevollmächtigte in anderen Ländern benennen müssen. Viele haben den Versand in andere EU-Länder deshalb bereits eingestellt. Die IHK Leipzig etwa erwartet jetzt, dass die Verordnung noch einmal angepasst wird, um kleine Händler zu entlasten, die kaum Verpackungsmüll produzieren.
1: Der niedrige Füllstand der Gasspeicher in Deutschland sorgt weiter für Kritik. Die Speicher sind aktuell nur rund zur Hälfte gefüllt. Grund dafür sind hohe Preise auf dem Weltmarkt durch den Iran-Krieg. Bis November müssen die Speicher laut Gesetz zu 80% gefüllt sein. Das ist ambitioniert, so Netzagenturchef Müller im ZDF.
3: Es ist genug Gas verfügbar. Man muss es nur einkaufen und einspeichern. Das kann man Stand heute, Mitte, Ende August, auch noch schaffen. Man muss dafür nur jetzt richtig ranklotzen.
1: In einem Brief an die Bundesregierung fordern Wirtschaftsverbände und Konzerne schnelle Reformen. Wie die Mediengruppe Bayern schreibt, geht es etwa um die hohen Energiekosten und die steigenden Beiträge für die Sozialversicherung. Zu den Unterzeichnern gehören unter anderem Audi, BMW und Siemens. Die Bundesanwaltschaft ermittelt gegen einen jungen Mann aus Rheinland-Pfalz, der Jugendliche im Internet zu schweren Straftaten angestiftet haben soll. Der Fall erinnert an den sogenannten White Tiger aus Hamburg, gegen den wegen ähnlicher Fälle gerade der Prozess läuft. Auf Deutschlands Autobahnen drohen am Wochenende wieder viele Staus, vor allem heute und am Sonntag. Laut ADAC fahren viele Urlauber nach Hause, andere starten erst in die Ferien. Besonders voll kann es Richtung Norden, zu den Alpen und an den Küsten werden. Dazu bremsen rund 1000 Baustellen den Verkehr aus. David gegen Goliath heißt es ab heute, denn im DFB-Pokal steht die erste Runde auf dem Programm. 64 Teams wollen ins Endspiel nach Berlin. Zum Auftakt bekommt es heute Abend unter anderem Oberligist SC St. Tönis mit Eintracht Frankfurt zu tun und Drittligist Rostock spielt gegen den VfB Stuttgart.
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4: Mit KI-Support. Wolkig ist es heute Morgen in vielen Ecken und im Südosten kann auch mal ein Schauer oder ein kurzes Gewitter dabei sein. Später wird es unterm Strich wechselhaft, im Süden kommt länger Regen runter, Richtung Alpen sind am Nachmittag auch kräftige Gewitter drin. Dazu werden es 18 bis 27 Grad. Morgen bleibt es eher durchwachsen mit einzelnen Schauern, maximal 23 Grad.

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1: Im Studio Holger Dilk, schönen guten Morgen. Die neue EU-Verpackungsverordnung sorgt bei vielen deutschen Online-Händlern für Ärger. Sie soll Müllmengen reduzieren. Viele haben aber den Versand in andere EU-Länder bereits eingestellt. Der Grund: Zusatzkosten und Bürokratie. So braucht man etwa in anderen Ländern Ansprechpartner. Moritz John von der IHK Leipzig erwartet, dass die Verordnung noch einmal angepasst wird, um kleine Händler zu entlasten, die kaum Verpackungsmüll produzieren.
2: Dass man weniger und klare Kernregeln formuliert, dass man am Anfang der Herstellungskette beginnt, dort wo sozusagen diese Kartons produziert werden. Natürlich auch, dass man praktikable Bagatellgrenzen schafft. Also wenn man jetzt als Buchhändler nur 2 Bücher im Monat ins Ausland verschickt, dass man dort für Kleinunternehmer Ausnahmeregelungen schafft.
1: Autofahrer müssen an diesem Wochenende wieder mit vielen Staus auf den Straßen rechnen. Besonders voll wird es heute und Sonntag. Gisa Bieber.
3: Viele Urlauber machen sich auf den Heimweg, so der ADAC. Denn in Berlin, Brandenburg und Mecklenburg-Vorpommern gehen die Ferien zu Ende. Andererseits brechen Urlauber aus NRW, Bayern und Baden-Württemberg erst in die Ferien auf. Staus könnte es vor allem auf Fernstraßen Richtung Norden und Richtung Alpen geben. Und auch an den Küsten kann es voller werden. Zusätzlich bremsen bundesweit rund 1000 Baustellen den Verkehr.
1: Die Europäische Union erwartet keine Engpässe bei der Gasversorgung im Winter. Die Speicher seien zu fast 2 Drittel voll, so die EU-Kommission. In Deutschland dagegen sind die Speicher erst gut zur Hälfte gefüllt. Bis November müssen es laut Gesetz 80% sein. Der Deutsche Städtetag fordert die Einführung einer Pflegevollversicherung. Die Kommunen stünden aktuell komplett an der Wand, weil sie einspringen müssen, wenn Senioren die Heimplätze nicht mehr selbst bezahlen können, so Städtetagspräsident Jung in der Neuen Osnabrücker Zeitung. Der bislang größte und folgenschwerste Waldbrand des Sommers in Deutschland in Hürtgenwald zwischen Aachen und Bonn ist gelöscht. Das hat der Bürgermeister der Gemeinde mitgeteilt. Der Waldbrand war vor einer Woche ausgebrochen. Rund 1800 Menschen mussten vorübergehend aus ihren Häusern raus. Der DFB-Pokal startet heute in die neue Saison. Unter anderem gibt es die Duelle von Oberligist St. Tönnies gegen Frankfurt und Drittligist Rostock gegen den VfB Stuttgart. Titelverteidiger FC Bayern und Dortmund steigen erst in 2 Wochen in den Pokal ein. Sie spielen morgen um den Supercup.
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4: Mit KI-Support. Wolkig ist es heute Morgen in vielen Ecken und im Südosten kann auch mal ein Schauer oder ein kurzes Gewitter dabei sein. Später wird es unterm Strich wechselhaft, im Süden kommt länger Regen runter, Richtung Alpen sind am Nachmittag auch kräftige Gewitter drin. Dazu werden es 18 bis 27 Grad. Morgen bleibt es eher durchwachsen mit einzelnen Schauern, maximal 23 Grad.

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0: Lottogewinner, die erste.
1: Moment. Also, Herr Lindemann, Sie wissen ja, um was es sich handelt. Ein kleiner Film für den Kulturbericht der Abendschau. Sie sagen uns kurz, wie Sie heißen.
2: Lindemann.
1: Richtig. Und dass Sie 500.000 D-Mark im Lotto gewonnen haben und was Sie damit machen wollen. Wir probieren es jetzt mal, ohne Kamera. Bitte sehr.
2: Ja, eben. Dass ich Erwin Lindemann heiße?
1: Im ganzen Satz. Ich heiße Erwin Lindemann.
2: Ich heiße Erwin Lindemann. Bin Rentner und 66 Jahre. Mit meinem Lottogewinn von 500.000 D-Mark mache ich erstmal eine Reise nach Island, dann fahre ich mit meiner Tochter nach Rom und besuche eine Papstaudienz. Und im Herbst eröffne ich dann in Wuppertal eine Herrenboutique.
1: Genau so. Ton ab.
0: Klappe, Lottogewinner 1, die erste.
1: Bitte.
2: Ich heiße Erwin Lindemann, ich bin 500.000 Jahre alt. Falsch.
1: Ganz ruhig, gleich nochmal, ohne Klappe und ganz locker.
2: Ich heiße Erwin Lindemann, bin Rentner, 66 Jahre und ein Lottogewinn von 500.000 D-Mark. Erstmal mache ich mit meiner Tochter eine Reise nach Wuppertal und eröffne dann in Island eine Herrenboutique.
1: Aus! Entschuldigen Sie, wenn ich Sie unterbreche, aber Sie planten doch erst eine Reise nach Island und wollten dann mit Ihrem Fräulein Tochter nach Rom zur Papstaudienz und im Herbst eröffnen Sie eine Herrenboutique in Wuppertal.
2: Jawohl.
1: Na dann erzählen Sie das doch einfach. Also neue Klappe.
0: Lotto die vierte.
1: Bitte?
2: Ich heiße Erwin Lottemann.
1: Aus! Wie heißen Sie?
2: Lottemann. Lindemann.
1: Bitte neue Klappe.
0: Lotto die fünfte.
1: Bitte.
2: Ich heiße Lindemann, bin seit 66 Jahren Rentner.
1: Aus!
2: Und habe 500.000 D-Mark gemacht mit meiner Tochter in Wuppertal. Nee.
1: Herr Lindemann.
2: Jetzt weiß ich.
1: Klappe.
0: Lotto die sechste.
1: Bitte.
2: Ich heiße... Na, Erwin. Ich heiße Erwin und bin Rentner. Und in 66 Jahren fahre ich nach Island. Und da mache ich einen Gewinn von 500.000 Mark. Und im Herbst eröffnet dann der Papst mit meiner Tochter eine Herrenboutique in Wuppertal.
1: Danke, das war's.

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0: Und nun für unsere kleinen Zuschauer, damit die nicht zu kurz kommen, denn die sind ja schon so kurz, spiele ich ein Märchen von Hänsel und Gretel. Und weil einige unserer Zuschauer heute Abend aus skandinavischen Ländern kommen, aus Dänemark und Schweden, und wir auch einige amerikanische Gäste haben, bringe ich gleich die Übersetzung dazu.
1: Hänsel und Gretel verirrten sich im Wald.
0: Hänsinnen und Gretinnen, Rücksröde die Wöck inne Gehölzinnen.
1: Es war so finster und auch so bitterkalt.
0: Riggesnabbelack dünkel enne Iglu, Iglu, Iglu.
1: Sie kamen an ein Häuschen aus Pfefferkuchen fein.
0: Riggesnabbelack Hüsli enne Smörebröt, Smörebröt, ram, blam, blam, blam.
1: Knusper, knusper, Knäuschen, wer knabbert an mein Häuschen?
0: Knusper, knusper, Knaser, wer knäcket an mein Vasa? Und nun für unsere amerikanischen Gäste.
1: Hänsel und Gretel verirrten sich im Wald.
0: Well, Hänsel and Mary are walking through the prairie.
1: Es war so finster und auch so bitterkalt.
0: Well, it was dark and fucking cold.
1: Sie kamen an ein Häuschen aus Pfefferkuchen fein.
0: Then they saw the big sign of a nice McDonald's restaurant.

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0: Menschen.
1: Hallo Sakura.
2: Hallo Johanna.
1: Alles gut bei dir?
2: Ja, soweit. Möchtest du mal lachen?
1: Ja, sag.
2: Wir haben vor kurzem bei uns Sicherheitskameras installiert.
1: Oh, cool.
2: Ja,
1: aber
2: man sollte sich vorher sehr genau damit beschäftigen. Ich bin ja davon ausgegangen, dass eine Kamera, die man ja sehr häufig entweder von der Seite oder von der Decke ja aufhängt, ne? Dass man da verschiedene Installationsmöglichkeiten hat. Was ich nicht wusste, wenn man sie einfach so, wie sie ist, ganz regulär von der Decke hängen lässt, hat man das gesamte Bild auf dem Kopf.
1: Ich glaube, ich habe so ein bisschen die Vermutung, ich weiß, was jetzt kommt.
2: Ja, ich sag mal so, wir haben dann noch versucht, sie ein bisschen umzuändern und jetzt ist sie wieder gerade, aber ganz ehrlich, also dass da niemand drüber nachdenkt von solchen Standardfirmen, dass man da dann einfach anklicken kann hier, ne? Jetzt quasi wird das Bild einfach gedreht. Also das müsste doch eigentlich machbar sein, oder?
1: Oder dass du von Anfang an schon irgendwie weißt, okay, so und so rum musste aufgehangen werden. Weißt du, dass du wie so ein Zeichen hast, das hier ist unten, das hier ist oben.
2: Ja, genau. Aber Kameras hat man doch ganz häufig, entweder wie gesagt von der Seite oder von oben.
1: Eigentlich schon.
2: Also du stellst dir ja nicht eigentlich wie eine Alexa auf den Tisch.
1: Ja, vielleicht haben sie das nicht so bedacht.
2: Ja, in jedem Fall hat das hier für viel Gelächter gesorgt.
1: Das glaube ich. Ich stelle mir das auch sehr, sehr witzig vor. Aber generell mit Kameras finde ich schon krass. Also ich habe bei mir auf der Arbeit viele, die so eine Kamera im Innenraum haben für die Tiere, also für den Hund oder für die Katze. Und ich finde das eigentlich, also ich weiß nicht, ob ich es irgendwie auch gruselig fände, aber irgendwie finde ich es auch ganz interessant.
2: Also ich finde, bei Tieren ist es ja auch so, dann dadurch, dass du ja auch mit den meisten Kameras ja auch reden kannst, ne? Ist das, finde ich, ganz praktisch. Also, dass das Tier das Gefühl hat, dass du wenigstens irgendwo in der Nähe bist. Auch wenn es dich natürlich aktiv jetzt nicht sieht oder so.
1: Oder wenn das Tier gerade irgendwie Unsinn baut, dass du mal von der Kamera aus sagen kannst, ey.
2: Ja, runter vom Sofa.
1: Ja, zum Beispiel.
2: Nicht das Kissen zerbeißen. Nein.
1: Oh Gott, ja, ich glaube, also, ja, das, ich weiß nicht, ob da überhaupt wirklich das hilft, wenn ein Tier das damit anfängt, aber.
2: Nein, ganz ehrlich, das Tier wird vielleicht eine Sekunde aufhören, gucken, kommt keiner, mach weiter. Aber ich finde auch gerade so, also im Innenraum finde ich sogar eher, ehrlich gesagt, echt viel schwieriger.
1: Ja, ich glaube, auch selbst wenn du die Kamera zu dem Zeitpunkt aus hast, ich glaube, ich würde mich auch die ganze Zeit irgendwie beobachtet fühlen. Stell dir mal vor, du hast so eine Kamera im Wohnzimmer stehen und dann liegst du so auf dem Sofa. Ich würde mich die ganze Zeit beobachtet fühlen.
2: Total, das ist ja auch genauso wie in den USA, da sind ja auch die Nanny-Cams sehr beliebt, ne?
1: Ja.
2: Oh, ich weiß nicht, ich hätte da ein ganz komisches Gefühl bei. Also ich bin auch froh, dass bei uns das wirklich eher nur so ist, dass wir mal so ein paar Dinge ab und zu mal angucken können und dass halt auch definitiv nichts auf irgendwelche Nachbarhäuser oder irgendwas gerichtet ist. Also das haben wir von vornherein, die Kamera

0: Das ist eigentlich auch immer ganz gut.
1: Ich finde auch ehrlich gesagt, das ist auch mit so einer der Hauptpunkte, weil, also ich meine, wie oft passieren leider ja auch Verbrechen, indem du einfach jemandem die Tür öffnest.
0: Ja.
1: Weil du ja nicht weißt, wer davor ist. Und wenn die Tür erstmal auf ist, hast du halt einfach keine Chance mehr.
0: Ja. Ja, nicht nur das. Bei uns war es zum Beispiel auch so, dass, wenn zum Beispiel in der Nachbarschaft eingebrochen wurde, hatte irgendwie diese Klingel hatte so einen Bewegungsmelder und hat direkt angefangen zu filmen, ohne dass jemand noch geklingelt hat oder so. Und dann haben die halt auch zumindest die Gesichter von den Leuten gesehen, die da versucht haben einzubrechen oder die halt auch eingebrochen haben. Also sowas könnte ich mir auch vorstellen, weil dann fühlst du dich auch nicht so beobachtet, weil du die Kamera nicht die ganze Zeit in deinen Innenräumen hast. Also das ist ja auch wieder ein Unterschied.
1: Ja, ich finde, in den Innenräumen ist es auch echt schwierig. Genau. Aber darum geht es ja heute gar nicht. Entschuldigung, jetzt habe ich so lange hier deine Zeit in Anspruch genommen.
0: Ich habe direkt erstmal eine Frage an dich und das ist eine sehr persönliche Frage. Ich mache mir manchmal so Gedanken oder beziehungsweise, wenn wir alle so an die NS-Zeit denken, bin ich immer so dabei und denke mir, was wäre, wenn ich in dieser Zeit aufgewachsen wäre? Hätte ich den Mut, mich gegen diese Menschen zu stellen? Und hätte ich den Mut gehabt, zum Beispiel Juden zu verstecken oder zu protestieren? Weil von außen können wir immer mal wieder sagen, ja natürlich, also man muss dagegen was machen oder warum hat niemand was gemacht? Aber ich glaube, wenn du wirklich in dieser Zeit lebst und in diesem Land dann lebst, ist es natürlich nochmal was anderes. Also du musst ja dann wirklich um dein Leben fürchten, wenn du auch mal, ja, was sagst. Hast du dir mal Gedanken darüber gemacht?
1: Jein. Also ich muss sagen, ich habe über solche Dinge auch schon nachgedacht, weil natürlich auch in der heutigen Zeit, wo manche Parteien ja doch mehr Zuspruch bekommen, als man sich das vor einigen Jahren noch hätte vorstellen können.
0: Mhm.
1: Da gibt es ja auch mal wieder Diskussionen, dass man sagt, warum greift man da nicht jetzt schon ein? Warum macht man da nicht? Ne? Wer weiß, was passiert, wenn? Und so weiter. Aber ich glaube, genau da sieht man das auch schon so ein kleines bisschen. Also man muss es ja einfach sagen, in der NS-Zeit, das ist ja nicht von jetzt auf sofort gekommen. Sondern auch das hat sich ja Stück für Stück angebahnt. Natürlich im Verhältnis sehr rasant, gar keine Frage. Aber es war ja wirklich nicht so, dass man von einem Tag auf den anderen plötzlich da drin gelandet ist. Sondern es ist ja ein bisschen schleichend an manchen Stellen auch gekommen. Und ich glaube auch, dass viele am Anfang auch noch gar nicht das Ausmaß haben ausmachen können.
0: Ja, das glaube ich auch.
1: Und quasi auch teilweise, also natürlich gab es auch garantiert welche, die das sehr bewusst gemacht haben, ne? Definitiv.
0: Ja.
1: Aber es gab bestimmt auch viele, die so Stück für Stück da auch ganz blöd reingerutscht sind. Ne? Und ab einem gewissen Punkt wahrscheinlich so in diesem Dilemma waren zwischen, was mache ich jetzt? Mache ich weiter, obwohl das eigentlich gegen mein Gewissen geht? Höre ich auf? Was passiert mir aber, wenn ich aufhöre? Und ich glaube, das ist ein ganz, ganz schlimmer Punkt, diese Angst davor, was passiert, wenn.
0: Ja.
1: Und deswegen, also ich kann nur sagen, ich wüsste nicht, wie ich handeln würde. Also von meinem, natürlich, also vom ersten Impuls würde ich sagen, natürlich würde ich was sagen. Natürlich würde ich mich komplett für die Leute einsetzen. Aber das sage ich jetzt aus der Sicht, wo ich heute stehe.
0: Ja. Mit Meinungsfreiheit.
1: Genau, wie es mir geht, genau in der Situation. Ne? Deswegen kann man das, finde ich, immer sehr, wie du schon gesagt hast, man kann jetzt große Töne spucken, ne? Und weiß aber nicht, wie es einem in der Situation selber geht. Aber ich würde, glaube ich, schon versuchen, zumindest so gut es geht, etwas zu tun.
0: So im Verborgenen, meinst du?
1: Ja. Also man muss ja nicht immer vorne auf die Straße gehen, man kann ja auch versuchen, im Hintergrund Leuten zu helfen. Ne? Aber deswegen, ich finde, das ist ganz, ganz schwer zu sagen. Also ich weiß nicht, vielleicht auch unsere ZuhörerInnen da vielleicht mal ihr Feedback zu geben können, wie sie denken, dass sie reagieren würden. Weil, also ich glaube wirklich, dass es ganz schwierig ist, weil die Leute damals ja auch

0: teilweise sehr große Angst hatten.
1: Ja.
0: Ne? Aber wie gesagt, es gibt natürlich auch die, die einfach bewusst und mit voller Absicht mitgemacht haben. Und das finde ich sehr erschreckend.
1: Ja, das auf jeden Fall. Ich ziehe jetzt noch mal wieder ein paar Jahre in die Zukunft, also beziehungsweise näher mich jetzt so ein bisschen unserer Zeit. Denn leider gibt es immer noch Länder, in denen es sehr gefährlich ist, wenn man sich gegen die Regierung stellt oder wenn man ja für seine eigene Meinung und für seine eigene Rechte einsteht. Und heute möchte ich dir einen Fall erzählen, der ja ein bisschen wie so ein Politkrimi wirkt. Denn leider handelt es sich hierbei nicht um eine ausgedachte Geschichte, sondern die tragische Tragödie eines Mannes, der eben für Gerechtigkeit in seinem Heimatland kämpfen wollte. Und der uns, finde ich, auch nochmal immer wieder zeigt oder zeigen kann, dass selbst die mutigsten Menschen an ihre Grenzen stoßen. Unser heutiger Fall behandelt Alexei Nawalny.
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1: Alexei Nawalny, ich hoffe, ich spreche den Namen richtig aus, wurde am 4. Juni 1976 in Butin in der Oblast Moskau geboren und stammte aus einer Familie mit russischen und ukrainischen Wurzeln. Sein Vater war Armeeangehöriger, weshalb Alexei seine Kindheit in verschiedenen Militärsiedlungen verbrachte und ein diszipliniertes Umfeld kennenlernte. Er schloss 1998 sein Studium der Rechtswissenschaften an der Russischen Universität der Völkerfreundschaft ab. Er ergänzte dies durch ein Studium an der Finanzuniversität der Regierung der Russischen Föderation, das er 2001 im Bereich Wertpapiere und Börsenwesen abschloss. Diese Kombination aus Rechtskenntnissen und Finanzwissen sollte sich als entscheidend für seine späteren investigativen Enthüllungen erweisen. Vor seiner politischen Karriere arbeitete Alexei als Rechtsanwalt und war in verschiedenen kleineren Unternehmen tätig. Er betätigte sich auch als Minderheitsaktionär in großen staatlichen kontrollierten Unternehmen wie Gazprom und Rosneft. Gazprom ist ja eigentlich auch ein Begriff bei uns heutzutage. Dies war ursprünglich eine rein geschäftliche Tätigkeit, die ihm jedoch Einblicke in die Unternehmensführung und die dort herrschenden Zustände der Misswirtschaft und Korruption gewährte. Aber das waren natürlich nicht die Themen, die ihn, sag ich mal, ins Fadenkreuz der Regierung brachte. Denn Alexeis politischer Aufstieg begann nicht in den traditionellen Machtzentren Russlands, sondern im digitalen Raum. Nachdem er seine Anfänge in der Parteipolitik hinter sich gelassen hatte, erkannte er in den späten 2000er Jahren, dass die Korruption der wahre Schwachpunkt des autoritären Systems von Wladimir Putin war. Er betrachtete sie nicht als ein moralisches Versagen, sondern als das systemische Fundament der Macht. Putin gewährte seinen loyalsten Eliten die Erlaubnis, das Land auszurauben und sicherte sich so ihre Unterstützung. Doch Alexeis Strategie war es, dieses stillschweigende Abkommen durch Licht und Öffentlichkeit zu zerstören und damit die Legitimität des Regimes zu untergraben. Und um ihm das zu schaffen, gründete er 2011 den Fonds zur Korruptionsbekämpfung, kurz FBK, der von Spenden finanziert wurde und sich zur wichtigsten Waffe des Widerstands entwickelte. Er umging die staatlich kontrollierten Medien vollständig und setzte auf die Reichweite von YouTube. Er und sein Team von Ermittlern, viele davon junge Technologen und Aktivisten, produzierten hochprofessionelle, visuell und ansprechende Investigativvideos. Diese waren nicht nur scharf in der Sache, sondern auch meisterhaft inszeniert, oft gespickt mit Sarkasmus und Ironie. Die Enthüllungen über die absurd luxuriösen Anwesen von Regierungseliten, also zum Beispiel von Dmitri Medvedev, Latifundin, bis hin zum berüchtigten Palast für Putin am Schwarzen Meer, erreichten ein Millionenpublikum. Sie zeigten, dass die politische Klasse in einem Kleptokratenstaat lebte. Und das ist natürlich auch sehr, sehr wichtig, dass eben in so sehr korrupten Ländern oder beziehungsweise Ländern, wo vielleicht die Bevölkerung nicht ganz so weiß, was hinter der Fassade abläuft, dass so ein bisschen mehr Klarheit reinkam. Und das nutzte er eben, um ja die Menschen auch aufzuwecken und denen zu zeigen, dass es nicht so läuft, wie sie sich das vorstellen.
0: Ja, aber ich kann mir gut vorstellen, dass es da auch bestimmt Personen gibt, die das nicht so toll fanden, was er da gemacht hat.
1: Ja, das ist ja klar. Dadurch, dass es gibt ja auch Gründe, warum sie das geheim halten wollten.
0: Mhm.
1: Alexei gab der Frustration der Bevölkerung eine griffige und weithin übernommene Formel, indem er die Regierungspartei Einiges Russland als die Partei der Gauner und Diebe brandmarkte. Diese Slogans und die Aufklärung über die gigantische Veruntreuung von Staatsgeldern machten ihn zum effektivsten Mobilisator der jungen städtischen Bevölkerung. Er bewies, dass politischer Widerstand in Russland auch ohne traditionelle Parteistrukturen möglich waren, solange man die Schwächen des Regimes, seine Gier und seine Angst vor Transparenz konsequent ausnutzte. Das hatte natürlich Folgen. Denn wie so häufig ist natürlich so ein Land auch geprägt von Gesetzen, die ja für die Regierung arbeiten. Also zum Beispiel ist die Meinungsfreiheit sehr eingeschränkt oder wenn Menschen etwas gegen die Regierung sagen, wird das direkt als gegen das Land und gegen die Gesetze eingeordnet. Und das führte eben dazu, dass er angeklagt wurde. Und wie man weiß, sind so Anklagen und so Gerichtsprozesse, die dauern ja wirklich Ewigkeiten. Und es gibt ja auch nicht nur immer einen Prozess. Die ersten großen Prozesse zielten darauf ab, seine Wählbarkeit zu untergraben, indem ihm Bewährungsstrafen auferlegt wurden, die ihn gemäß russischem Gesetz von der Kandidatur für höhere Ämter ausschlossen. Alexei wurde beschuldigt, als Berater des Gouverneurs der Region Kirov 2009 bei einem Holzhandelsunternehmen namens Kirovles eine Veruntreuung von rund 16 Millionen Rubel, das sind etwa, damals waren das etwa 400.000 Euro, organisiert zu haben. Und obwohl der Prozess von zahlreichen Verfahrensfehlern und mangelnder Beweislage gekennzeichnet war, wurde er zunächst zu 5 Jahren Haft verurteilt. Diese Strafe wurde später in eine Bewährungsstrafe umgewandelt. Doch das hielt ihn nicht auf, denn trotz seiner Verurteilung durfte er in einer bemerkenswerten Wendung bei der Moskauer Bürgermeisterwahl 2013 antreten und erzielte sogar ein beachtliches Ergebnis, wurde aber dann anschließend als vorbestraft von weiteren Wahlen ausgeschlossen. Der Europäische Gerichtshof für Menschenrechte, also EGMR, verurteilte Russland später wegen dieses Prozesses als willkürlich und unfair. Aber Russland ließ sich auch nicht aufhalten, denn 2014 wurde Alexei erneut angeklagt. Er und sein jüngerer Bruder Oleg wurden beschuldigt, durch eine ihrer Firmen, den Kosmetikkonzern Yves Rocher, den wir auch alle, glaube ich, kennen, betrogen und veruntreut zu haben. Yves Rocher selbst bestritt, geschädigt worden zu sein. Alexei erhielt in diesem Fall ebenfalls eine Bewährungsstrafe von 3,5 Jahren. Entscheidend war jedoch das Urteil gegen seinen Bruder Oleg, der eine tatsächliche Haftstrafe antreten musste. Und ich finde, das ist auch, zeigt auch mal wieder viel, dass selbst das Unternehmen selber gesagt wurde, dass sie gar nicht geschädigt worden sind. Aber ja, die Gerichte bzw. die Regierung dann trotzdem sagt, ja, er wird dafür angeklagt, obwohl, ja, also weißt du, ich meine, das ist ja auch schon wieder so ein totaler Widerspruch.
0: Ja, du, ich wollte gerade sagen, man sucht Mittel und Wege, um die Personen zu denunzieren und dann nimmt man halt alles, was man irgendwie kriegen kann.
1: Ja, und ich finde, das zeigt auch einfach, dass sie nichts in der Hand hatten.
0: Mhm.
1: Dies wurde weiterhin als beispielloser Versuch des Kremls gewertet, Alexei unter Druck zu setzen, indem eben ein Familienmitglied als Geisel genommen wurde. Weil die juristischen Versuche nichts bringen, wurden stärkere Mittel genutzt. Im August 2020 befand er sich in Sibirien, wo er lokale Oppositionelle unterstützte und Material für weitere Antikorruptionsrecherchen sammelte. Am Morgen des 20. August 2020 brach er auf einem Flug von Tomsk nach Moskau zusammen. Kurz nach dem Start verspürte Alexei starke Krämpfe, Schweißausbrüche und unerträgliche Schmerzen. Er verlor schnell das Bewusstsein. Die Piloten reagierten geistesgegenwärtig und leiteten sofort eine Notlandung in Omsk ein. Dort wurde er in ein Krankenhaus gebracht und auf die Intensivstation verlegt. Die russischen Ärzte diagnostizierten zunächst eine Stoffwechselstörung oder eine Vergiftung durch Alkohol. Trotz des schnellen Handels seiner Mitarbeiter, die sofort eine Verlegung nach Deutschland forderten, verzögerten die russischen Behörden die Freigabe tagelang. Erst nach massivem internationalen Druck, insbesondere aus Deutschland, und dem Einsatz eines privaten deutschen Ambulanzflugzeugs durfte Alexei am 22. August 2020 zur Behandlung in die Berliner Charité ausgeflogen werden. Und er lag zu diesem Zeitpunkt auch schon im Koma. Also man sieht, wie viel Zeit und wie viel, ja, Mühe es überhaupt gebracht hat, ihn dahin zu bringen. Und
0: ich vermute mal, dass das Ganze auch nicht von ungefähr kommt.
1: Ja, die Ärzte in Berlin und nachfolgende unabhängige Labore lieferten bald die Gewissheit, die der Kreml vehement leugnete. Labortests, durchgeführt von der deutschen Bundeswehr und Laboren in Frankreich und Schweden, bestätigten zweifelsfrei, dass er mit einem chemischen Nervenkampfstoff aus der Novichok-Gruppe vergiftet worden war. Und dadurch, dass ich bin ja auch keine Chemikerin oder kenne mich damit nicht so genau aus. Novichok ist eine extrem giftige Gruppe chemischer Waffen, die in der Sowjetunion entwickelt wurden und deren Besitz und Herstellung streng staatlich kontrolliert werden. Spätere Ermittlungen, an denen Alexei selbst beteiligt war, zeigten, dass das Gift höchstwahrscheinlich auf Gegenständen in seinem Hotelzimmer in Tomsk, möglicherweise also einer Wasserflasche oder Unterwäsche, platziert worden war, kurz bevor er das Flugzeug bestieg. Die Verwendung eines militärischen Nervenkampfstoffs ließ für westliche Regierungen und Geheimdienste keinen Zweifel daran, dass der Anschlag nur mit Wissen oder direkter Beteiligung des russischen Staates, also höchstwahrscheinlich des russischen Inlandsgeheimdienstes FSB, durchgeführt werden konnte. Putin wies jede Verantwortung zurück und spekulierte öffentlich, Alexei habe sich vermutlich selbst vergiftet.
0: Ja.
1: Ja. Was soll er auch anderes sagen?
0: Ja klar, er kann ja schlecht sagen, natürlich waren wir das. Aber ich meine, also, dass er dazu einen Stoff nutzt, also einen Kampfmittelstoff, der, ich sag mal, eindeutig ja irgendwo mehr oder weniger zugeordnet werden kann, ne? Weil hätten sie jetzt, ganz blöd gesagt, irgendwie Arsen oder irgendwas benutzt, dann hätte man noch sagen können, das hätte auch theoretisch jeder gewesen sein können.
1: Ja.
0: Aber gerade etwas, was nicht jeder zu Hause herstellen kann. Ne?
1: Ich glaube, das Problem an der ganzen Sache war, dass sie nicht damit gerechnet hätten, dass das auffällt. Sie haben ja auch vehement versucht, dass keine ausländischen...
0: Dass er nicht ausgeflogen wird.
1: Genau, und ich glaube, sie haben auch nicht damit gerechnet, dass eben ausländische Kräfte oder beziehungsweise ausländische Doktoren oder andere Leute sich so dafür eingesetzt haben, dass er eben ausgeflogen wird. Sie haben halt gehofft, dass er ja in Russland in ein Krankenhaus kommt. Wie bereits mal angemerkt, ist es vielleicht eine Vergiftung, weil er zu viel Alkohol getrunken hat. Da wird er ja auch nochmal verunglimpft mit.
0: Und dann hat er sich quasi selber ins Grab gebracht. Oh, schade. Fertig.
1: Genau. Und ich glaube, wenn du dir so sicher bist, dann ist dir das ja auch egal, mit welchem Gift du das machst. Weil du glaubst ja eh, das wird unter den Teppich gekehrt.
0: Was ich dabei halt aber immer schwierig finde, ja, natürlich, es wird vermutlich so platziert worden sein, dass Alexei da definitiv irgendwie mit in Kontakt kommt. Aber ich finde, was man dabei auch immer vergisst, auch andere Leute, zum Beispiel die Hotelangestellten oder irgendjemand, wenn der da was anfasst oder jemand, der halt irgendwie, was weiß ich, nur ganz blöd, keine Ahnung, ihm jetzt mal was bringen sollte oder so, oder ein Handtuch, weißt du?
1: Ja.
0: Und der fasst dann da irgendwas an und stirbt auch. Und das wird komplett unter den Tisch gekehrt, weil einfach niemand es mitbekommt. Der wird zu Hause zusammenbrechen. Und dann versterben.
1: Ja, aber das sind, sage ich mal, in deren Augen...
0: Kollateralschaden.
1: Genau, Kollateralschäden. Ja. Also passiert, aber es wird damit ja, die zielen ja auf ein viel größeres Ziel ab. Und das ist, sage ich mal, wichtiger als jetzt vielleicht ein kleiner, in Anführungszeichen, Hotelangestellter, der sich dabei eben mitvergiftet.
0: Ja, aber ich finde das trotzdem so traurig, weil du halt wirklich mit... Leben spielst. Im wahrsten Sinne des Wortes.
1: Ja. Glücklicherweise ist Alexei jetzt in wirklich guten Händen, die es auch schaffen, dass er wieder gesund wird. Doch der ganze Anschlag scheiterte zwar, aber hatte natürlich dadurch, dass jetzt auch er nach Deutschland ausgeflogen ist, dass jetzt europäische Länder einfach davon erfahren haben, hat es natürlich auch verheerende politische Auswirkungen und führte die Eskalation im Konflikt auf eine neue Stufe. Der ganze Vorfall führte zu einer internationalen Verurteilung Russlands und verschärfte die diplomatischen Beziehungen zwischen Moskau und dem Westen. Jetzt passiert etwas, womit ich wirklich sage, also dieser Mann, Alexei, der hat so unfassbar viel Mut und ist wirklich einfach so ein krasser Kämpfer. Denn ja, trotz der lebensbedrohlichen Erfahrung und der klaren Todesdrohung beschloss Alexei nach seiner Genesung nach Russland zurückzukehren. Er erklärte, dass er nicht in Angst im Exil leben würde. Am 17. Januar 2021 landete er in Moskau. Dieses Vorgehen war zutiefst strategisch. Er wusste, dass das Regime einen Oppositionsführer, der aus dem Exil agierte, leicht marginalisieren konnte. Er erklärte, dass er nur als Anführer gelten könne, wenn er die Konsequenzen seiner politischen Arbeit direkt im Land trage. Er wollte kein Dissident im sicheren Ausland sein, sondern ein Anführer in seiner Heimat. Die Konsequenz folgte direkt. Er wurde noch am Flughafen verhaftet. Und der Anlass für diese Verhaftung lag darin, dass die Bewährungsstrafe aus dem Yves Rocher-Fall im Wesentlichen wegen Verstößen gegen die Bewährungsauflagen in eine tatsächliche Haftstrafe umgewandelt werden sollte.
0: Lass mich raten, weil er das Land verlassen hat?
1: Ja, denn die Behörden argumentierten, Alexei habe sich nicht regelmäßig gemeldet, obwohl er sich nach dem Giftanschlag in Deutschland ja im Koma befand und sich eben nicht melden konnte. Also, wie hätte er sich dort melden können? Aber wie so vieles braucht es gar keine richtigen Argumente, sondern sie nutzen ihre eigenen Argumente, um alles irgendwie zu boykottieren, was ja auch irgendwie Sinn ergeben könnte. Ein Gericht in Moskau ordnete an, dass er seine 3,5-jährige Strafe in einer Strafkolonie verbüßen müsse, was den Beginn seiner dauerhaften Inhaftierung markierte. Denn während er bereits inhaftiert war, wurde in einem weiteren Prozess wegen Verleugnung eines Weltkriegsveteranen und wegen angeblichen Betrugs von Spendengeldern für das FBK angeklagt wurde. Das Gericht verlängerte seine Haftstrafe um weitere 9 Jahre in einer Strafkolonie unter verschärften Bedingungen. Im August 2023 war der letzte und härteste Prozess gegen ihn. Er wurde in der Haft in einem geschlossenen Verfahren in der Strafkolonie selbst durchgeführt. Alexei wurde unter anderem wegen der Gründung und Finanzierung einer extremistischen Organisation, also gemeint war eben dieses FBK, und wegen Rehabilitierung des Narzissmus angeklagt. Diese weitreichenden und vagen Gesetze dienten der Kriminalisierung jeder oppositionellen Tätigkeit. Und das führte dazu, dass er zu einer massiven Strafe von 19 Jahren Haft in einer Strafkolonie unter besonderem Regime verurteilt, also das heißt der härtesten Kategorie des russischen Strafvollzugs wurde. Dieses Urteil stellte sicher, dass er für fast den Rest seines Lebens hinter Gittern bleiben sollte, isoliert in den härtesten Strafkolonien und festigt seinen Status als Russlands prominentester politischer Gefangener. Und wir müssen dabei auch nochmal vor Augen halten, es ist nicht so wie bei uns in Deutschland, dass wenn du, sag ich mal, lebenslang ins Gefängnis kommst, dass du dein Bett hast, dass du dir einen Fernseher holen kannst, dass du irgendwie teilweise noch Therapien hast, dass du dein Essen bekommst, sondern das sind wirklich Lager, wo du kaum zu essen bekommst, wo du ja härteste Arbeit jeden Tag leisten musst, wo du kein Bett hast, sondern wenn du Glück hast, hast du vielleicht irgendwie so ein Brett, wo du schlafen kannst, wo du keine medizinische Versorgung bekommst und gleichzeitig bist du wirklich einfach unter der Macht von Menschen, die dir ja eh schon nicht gesonnen sind. Also er war wirklich machtlos und wehrlos. Egal, was die mit ihm gemacht haben, er konnte nichts tun, weil das halt auch alles, das war auch alles da in Sibirien, also irgendwo im kältesten Gebiet Russlands oder beziehungsweise da auf dem Land, wo eh schon nicht so wirklich geguckt wird, was passiert da eigentlich mit den Häftlingen, sondern dann hörst du irgendwann, okay, der und der ist verstorben, dann ist das so, aber es wird nicht immer geschaut, dass sie auch unter menschenwürdigen Bedingungen dort leben.
0: Das ist wirklich gruselig, wenn man sich sowas vorstellt.
1: Ja.
0: Vor allen Dingen, wenn man dann auch noch im Kopf hat, dass natürlich auch, ich sag mal, wirkliche Verbrecher da sein werden.
1: Ja.
0: Aber dann halt auch Menschen wie Alexei, die deren vielleicht einziges Vergehen in Anführungszeichen war, dass sie Missstände aufzeigen wollten. Und das ist aus meiner Sicht kein Verbrechen.
1: Er hat nichts Falsches getan, sondern er hat das, was falsch ist, aufgezeigt. Also er hat eigentlich nur, er wollte ja eigentlich für sein Land kämpfen und er wollte dafür kämpfen, dass eben viele Menschen ein besseres Leben bekommen und eine bessere Politik und einfach, dass sich sein eigenes Land, sein Heimatland verbessert. Und das ist ja wirklich eigentlich, wenn man jetzt moralisch denkt, ist es ja eigentlich das Beste, was ein Mensch tun kann. Also Missstände aufklären, um das Leben von anderen Menschen zu verbessern.
0: Ja.
1: Alexei verbrachte den Großteil seiner Haft in zwei Hauptstrafkolonien, die bereits für ihre Härte bekannt waren, bevor er an seinen finalen Ort verlegt wurde. Einmal das IK-2 in Pokrov. Hier verbüßte er zunächst seine Haftstrafe. Die Kolonie ist bekannt für ihren repressiven und streng reglementierten Alltag, der darauf abzielt, die Gefangenen psychologisch zu brechen. Er beschrieb die ständige Überwachung, das Verbot zu sprechen und die psychische Folter durch monotone Routine. Die zweite Haftanstalt oder beziehungsweise Hauptstrafkolonie, in die er kam, war das IK-6 in Melechowo. Später wurde er in diese Hochsicherheitskolonie verlegt, was eine weitere Verschärfung der Isolation bedeutete. In dieser Zeit begannen die Behörden, ihn fast ununterbrochen mit dem härtesten Strafinstrument des russischen Systems zu belegen. Und das zentrale Instrument der politischen Folter gegen ihn war die sogenannte Strafzelle. Das nennt man Schiso. Die Schiso ist die härteste Form der Isolationshaft in russischen Strafkolonien. Sie dient als Disziplinarmaßnahme für angebliche Verstöße gegen die strengen Lagerregeln. Die Verlegungen in die Schiso folgten auf triviale oder konstruierte Anlässe wie Nichtbeachtung des Knopfes eines Uniformhemdes oder die falsche Anrede eines Wärters oder die Hände in den Taschen zu halten. Also so Sachen.
0: Also auf gut Deutsch immer, wenn sie gerade Lust drauf hatten.
1: Genau. Und während seiner Zeit wurde er mehr als 25 Mal in die Schiso verlegt und verbrachte dort hunderte von Tagen in Isolation. Die Haftbedingungen dort ähnelten eher einem Mittelalterkerker. Die Zellen sind oft winzig, kalt, nass und schlecht belüftet. Die Gefangenen erhalten nur eine minimale Menge an Nahrung und dürfen tagsüber nicht sitzen oder liegen, was zu extremen körperlichen Schmerzen und Erschöpfung führt. Also noch genauer gesagt, sie müssen die ganze Zeit ununterbrochen stehen. Die Isolation, die Monotonie und das Fehlen jeglicher intellektueller oder sozialer Stimulation dienen dazu, den Willen des Gefangenen zu brechen. Und leider, wie man sich das vorstellen kann, verschlechterte sich Alexeis Gesundheit auch wirklich rapide. Nicht nur aufgrund der Bedingungen, sondern auch durch die gezielte Verweigerung angemessener medizinischer Versorgung. Sein Nervensystem war durch den Nowitschok-Anschlag auch vorgeschädigt. Er litt wiederholt unter schweren Schmerzen in Rücken und Beinen, Lähmungserscheinungen und dem Verdacht auf eine gefährliche Bandscheibenerkrankung. Die Lagerärzte verweigerten ihm spezialisierte medizinische Hilfe von außen und gaben ihm stattdessen nur Schmerzmittel. Im März 2021 trat er aus Protest gegen die Verweigerung ärztlicher Hilfe in einen wochenlangen Hungerstreik, der seinen Gesundheitszustand natürlich auch zusätzlich dramatisch verschlechterte. Im Dezember 2023 verschwand er für mehrere Wochen, was seine Mitarbeiter als verschwinden lassen bezeichneten. Er wurde schließlich in die Strafkolonie IK-3, genannt der Polarwolf, nahe der Siedlung Scharp im autonomen Kreis der Jamalnenzen verlegt. Das ist die Arktis. Die Verlegung in die Arktis, fernab von Moskau und jeglicher Öffentlichkeit, war ein klarer Versuch, ihn endgültig zu isolieren und von seinen Anwälten abzuschneiden. Die Kolonie liegt jenseits des Polarkreises. Die Bedingungen sind extrem hart, mit anhaltenden tiefen Temperaturen und langen Nächten, was die physische und psychische Belastung maximierte. Alexei nutzte seine letzten Auftritte vor Gericht und seine spärliche Korrespondenz, um die unmenschlichen Haftbedingungen trotz seines offensichtlichen Leidens mit seinem charakteristischen Humor und seiner politischen Schärfe anzuprangern. Leider durfte er seine Haft nicht mehr verlassen, denn er starb am 16. Februar 2024 im Alter von nur 47 Jahren in russischer Haft. Sein Tod beendete das Leben des prominentesten Oppositionellen Russlands und wird international als Höhepunkt und tragische Konsequenz der systematischen politischen Verfolgung durch das Kreml-Regime betrachtet. Der russische föderale Strafvollzugsdienst berichtete, Alexei sei nach einem Hofgang zusammengebrochen und habe das Bewusstsein verloren. Trotz sofortiger eingeleiteter Wiederbelebungsversuche sei er verstorben. Die offizielle Todesursache, die später in eine Sterbeurkunde angegeben wurde, war natürliche Ursache, darunter Herzversagen. Seine Witwe Julia Nawalnaja und sein Team beschuldigten Putin und das Regime, ihn gezielt getötet zu haben, entweder direkt oder durch die vorsätzliche Schaffung unmenschlicher Haftbedingungen. Sie bezeichnen den Tod als einen staatlich organisierten Mord. Zahlreiche westliche Regierungen, darunter die USA und die EU, verurteilten seinen Tod scharf. Sie machten die politische Führung Russlands, insbesondere Wladimir Putin, direkt für sein Schicksal verantwortlich und forderten eine unabhängige Untersuchung, was Russland natürlich auch ablehnte. Die russischen Behörden verzögerten die Herausgabe von Alexei Leichnam an seine Familie tagelang, was die Befürchtung nährte, dass versucht wurde, Beweise für die tatsächliche Todesursache zu vertuschen. Und er starb als politischer Märtyrer. Sein Tod symbolisiert das Ende der Ära des organisierten Widerstands innerhalb Russlands. Seine Witwe Julia kündigte unmittelbar nach der Todesnachricht an, seinen politischen Kampf fortzusetzen. Trotz seiner physischen Beseitigung bleibt Alexeis Vermächtnis als Symbol des Mutes, der Korruptionsbekämpfung und der Hoffnung auf ein demokratisches Russland bestehen. Und ich finde, das zeigt nochmal mehr, dass wie ein einziger Mann es schafft, durch sein Tun und durch sein Handeln, dass sich so viele Länder auf seine eigene Seite gestellt haben und teilweise von außerhalb auch irgendwie immer wieder für ihn gekämpft zu haben, auch nach seinem Tod. Und leider musste sein Tod erst geschehen, dass mehr gekämpft wurde und dass mehr ja darauf geschaut wurde, wie Russland agierte. Mittlerweile ist ja jetzt leider, sind wir an einem Punkt, an dem Russland ja auch irgendwie nur noch macht, was es will. Gleichzeitig finde ich es einfach so unfassbar mutig und zeigt auch einfach von so einer krassen Stärke, dass jemand, der Rechtsanwalt war, weißt du, der hätte sich ein tolles Leben aufbauen können, hätte Geld verdienen können, hätte, sag ich mal, in Moskau vielleicht unter den bisschen höher gesitteten Menschen leben können, aber er wollte das nicht. Er hat angefangen, für die kleinen Menschen zu kämpfen. Und ich finde, das ist, zeugt einfach von so einer großen Stärke.
0: Ja, es zeugt generell von Stärke, wenn man etwas sieht, was nicht korrekt läuft und dass man dann aufsteht und sich dagegen auflehnt.
1: Ja.
0: Und zwar unabhängig von dem, was einem dann vielleicht auch wirklich passieren kann. Und ich meine, man sieht es ja auch da drin, er hätte ja theoretisch auch in Deutschland bleiben können nach dem Anschlag.
1: Ja.
0: Weil er wäre definitiv, egal hier oder auch in den USA oder sonst wo, er wäre garantiert überall aufgenommen worden. Wie er schon richtig gesagt hat, wenn er nicht für seine, ich nenne es jetzt mal in Anführungszeichen Fehler, also Fehler aus Sicht der von Russland, ne, eingestanden hätte, dann wäre seine Geschichte sehr schnell vermutlich verpufft. Dann hätte man heute nicht mehr wahrscheinlich über ihn geredet,
1: ja,
0: sondern man redet über ihn, weil er es bis zum Schluss durchgezogen hat. Und es ist super, super schade, dass so ein toller Mensch ja, im Endeffekt wegen Nichtigkeiten mehr oder weniger umgebracht wurde, weil man weiß ja nicht, ob er vielleicht da nicht doch irgendwas bekommen hat, weil was wir ja schon wissen, so als True-Crime-Experten, es gibt ja diverseste Toxine, die nach einer gewissen Zeit nicht mehr im Körper nachzuweisen sind. Und auch alleine dieser ganze psychische Wahnsinn, den er da erlebt hat, mit Einzelhaft und allem und unter menschenunwürdigen Bedingungen, also dass er das überhaupt so lange überlebt hat, das muss man auch noch mal wirklich sagen.
1: Ja, und auch, was ich zum Beispiel auch immer sehr schön fand, war einfach, dass er seinen Humor beibehalten hat. Also, dass er irgendwie, egal wie schlecht es ihm ging, und er wusste auch, dass er das nicht mehr lange durchhalten kann, hat er trotzdem immer noch so, ja, irgendwie den Witz noch beibehalten.
0: Ja, es ist schon eine sehr, sehr krasse Folge. Also, ich muss sagen, ich habe größten Respekt davor, was er geschaffen hat. Was mich aber jetzt noch interessieren würde, er hat ja nicht alleine agiert. Auch wenn er natürlich sozusagen mehr oder weniger der Kopf des Ganzen gewesen ist. Was ist denn eigentlich aus den Leuten geworden, die ihm geholfen haben?
1: Also die meisten sind mittlerweile im Exil. Zum Beispiel auch seine Frau mit seiner Familie. Die kämpfen jetzt von außerhalb, weil ich glaube, die meisten haben ja auch nicht dazu geraten, wieder zurückzugehen. Aber es war halt seine eigene Entscheidung. Und es ist einfach für sie zu gefährlich, wieder nach Russland zu gehen. Also sie kämpfen immer noch und versuchen eben durch internationale Medien oder so aufzuklären. Zum Beispiel die Witwe von ihm, also die Julia Nawalnaja, die hat zum Beispiel auch schon mal im Bundestag gesprochen. Und sie versuchen halt eher so an andere Regierungen, an andere Politiker zu gehen, in der Hoffnung, dass der Druck auf Russland irgendwie erhöht wird und sie vielleicht dadurch was ändern. Aber das ist so, das kann sich, glaube ich, keiner von uns vorstellen, weil wir, sage ich mal, so in diesem beschaulichen EU, also in der EU leben und irgendwie so, bei uns, auch wenn wir natürlich jetzt mit Krieg und so konfrontiert werden, leben wir trotzdem noch in Frieden. Und wir können unsere Meinung sagen, wir können auf die Straße gehen. Und ich glaube, wenn du in so einem riesigen Land lebst und es teilweise wirklich Ortschaften gibt, die irgendwie gar nicht richtig in der Karte vorzuweisen sind, also die gefühlt gar nicht existieren, du hast einfach Angst um deine Familie, um dein eigenes Leben, weil du einfach machtlos bist. Und ich glaube, das können vielleicht noch einigermaßen die Menschen nachvollziehen, die vielleicht in der DDR groß geworden sind. Das ja damals, also natürlich nicht in dem Sinne, aber es war ja ähnlich. Deswegen, ich glaube, man kann sich das nicht vorstellen, wenn man nie so unter so einem Regime gelebt hat.
0: Ja, das stimmt.
1: Ja. Es ist natürlich kein True-Crime-Fall in dem Sinne, aber es war mir einfach mal wichtig, den zu erläutern, weil meiner Meinung nach ist das auch ein Kriminalfall. Und zwar nicht von einem Einzelnen oder von einer kleineren Gruppe, sondern wirklich von der Regierung eines ganzen Landes.
0: Man muss ja auch sagen, True-Crime ist ja, was wir ja auch schon immer mal wieder sagen, nicht nur Mord und Totschlag, sondern Verbrechen gibt es ja auf ganz verschiedenen Ebenen.
1: Ja.
0: Und jedes davon ist wichtig.
1: Und er ist jetzt, sage ich mal, der prominenteste davon. Ich will gar nicht wissen, wie viele Menschen sich auch wehren wollten und die dann einfach komplett stilllos irgendwie, ja, hinten durchgefallen sind.
0: Ja, das stimmt.
1: Wie immer, passt auf euch auf und vergesst nicht, manche Tagebücher sind mit Blut geschrieben. Tschüss. Tschüss.
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3: Der amerikanische GI David Willis und seine Ehefrau Marlene, die aus Kassel stammte, wurden am 19. März 1955 Eltern von Bruce, der in Ida Oberstein geboren wurde. Dieser wurde später als Bruce Willis weltbekannt.
4: Herzlich willkommen bei Stream Café, unserem neuen Format Starlight. Um was geht's in Starlight? In unserem neuen Format beleuchten wir die Karriere und das Leben von Schauspielerinnen und Schauspielern, die uns und auch die Filmwelt geprägt haben, die uns begeistern. Wir wollen hier in Starlight versuchen, in regelmäßigen Abständen immer wieder einzelne Künstler zu beleuchten, ihre Präsenz auf den Bühnen und auch ihr privates Leben. Wir hoffen, euch gefällt die Show und wir legen heute mal los mit Bruce Willis.
3: Nachdem die Familie 2 Jahre in Kassel lebte, zog sie 1957 zurück nach Pensgrove, New York, Jersey, USA. Nach der langen Karriere von Bruce Willis gab die Familie Ende 2022, kurz nach seinem 67. Geburtstag, überraschend das Ende der Karriere bekannt. Bei Bruce Willis wurde leider Aphasie, eine erworbene Sprachstörung, diagnostiziert. Im Februar 2023 wurde bekannt, dass Bruce an einer frontotemporalen Demenz, einer neurodegenerativen Erkrankung, leidet, bei der die Stirn- und Schläfenlappen des Gehirns zerstört werden. Grund genug, um seine Karriere einmal genauer anzusehen.
4: Bruce Willis hat in jungen Jahren schon sehr stark gestottert. Als Therapie gegen das Stottern hat er schon in der Schulzeit mit der Schauspielerei begonnen. Nach dem Abschluss der Highschool hat er dann tatsächlich auch Schauspielunterricht genommen an der Montclair State College. Und um diesen Unterricht zu finanzieren, hat er nebenbei noch in einer Chemiefabrik gearbeitet.
3: Erste Erfahrung sammelte er an Theatern in New York City und beim Dreh von Werbespots. 1985 konnte er die Hauptrolle in der Serie Das Model und der Schlüffner ergattern, in der den Detektiv David Addison spielte. Da muss ich ganz ehrlich sagen, so habe ich ihn auch kennengelernt, eine meiner absoluten Lieblingsserien bis heute. Dabei hat er sich übrigens gegen 1000 andere Schauspieler, die sich auch um die Rolle bewarben, durchgesetzt. Sehr interessant.
4: Das ist auch tatsächlich eine der Serien, mit der ich Bruce Willis kennengelernt habe. Das war eine gute Serie in der Zeit damals. Heute wird es wahrscheinlich nicht mehr so funktionieren, aber es hat damals sehr Spaß gemacht.
3: Genau, bisschen zu macho-lastig für heute, sag ich mal. Genau, ja, aber es hat schon von der Art her schon Spaß gemacht, wie es gespielt hat.
4: Das Männer-Frauen-Rollenspiel, würde man heute sagen. Die Serie hat unter anderem einen Emmy und den Golden Globe bekommen.
3: Ja, und auch in Miami Vice hatte Bruce eine Gastrolle. Da können wir uns eigentlich auch mal damit befassen bei Gelegenheit, wie viele Stars in Miami Vice Gastrollen gehabt haben. Das ist nämlich echt der Knaller, wenn du das mal genau anguckst.
4: Ja, okay. Ja. Habe ich nicht so in Erinnerung. Ich weiß nur, dass Phil Collins sehr viel die Musik dafür gemacht hat.
3: Ja, genau.
4: Ja, 1988 hat dann Bruce Willis einen Durchbruch gehabt. Jeder kennt den Film, das ist der Actionfilm schlechthin, er stirbt langsam. Hier spielt er den Cop John McClane, der im Alleingang sich gegen einen Gangstertrupp wehrt oder entgegenstellt, kann man sagen. Die versuchen anhand dieser Entführung oder dieses Kidnappens von Leuten in diesem Hochhaus einen Geldtransfer zu vertuschen. Der Film ist bis heute in den Actionfilmen.
3: Kult.
4: Ja, das ist der Maßstab.
3: Auch wenn jetzt in Diskussion losgeht, einer meiner Lieblingsweihnachtsfilme.
4: Ja, stimmt.
3: Meine Frau muss da durch, einmal im Jahr an Weihnachten wird der geguckt.
4: Genau.
3: Auch wenn es natürlich kein Weihnachtsfilm ist, aber er spielt natürlich um die Zeit.
4: Natürlich ist es ein Weihnachtsfilm.
3: Ja, jetzt müssen wir mal die Diskussion, wir machen mal kurz die Mikros aus und diskutieren Weihnachten. Ja, interessant dabei ist eigentlich, dass Bruce Willis gar nicht die erste Wahl von Regisseur John McTiernan war. Eigentlich sollten Größen wie Clint Eastwood, Richard Gere oder Mel Gibson die Rolle übernehmen. Die haben alle abgelehnt. Der eine oder andere wird sich wahrscheinlich im Nachhinein gewaltig in den Hintern gebissen haben. Für Bruce Willis war es der Durchbruch und die Rolle war ihm letztendlich fast wie auf den Leib geschrieben. Haben wir ja oft, dass es Rollen gibt, wo andere Schauspieler vorgesehen waren und man sich die gar nicht in der Rolle vorstellen kann, ja, weil es dann mit der Neubesetzung so gut gepasst hat.
4: Bruce Willis ist ein Name, der immer mit der Actionwelt verbunden war, bis heute. In den 90er hat er dann noch mit anderen Filmen, die im Actionbereich tätig sind, gehabt. Unter anderem Stirb langsam 2 und The Last Boy Scout. Last Boy Scout ist aber auch in die ähnliche Richtung wie Stirb langsam. Wir haben hier einen Actionhelden, es knallt viel, nur die Story ist etwas anders.
3: Er hat jetzt auch versucht, sein Image ein bisschen zu wechseln mit Komödien. Zum Beispiel hat er in Der Tod steht dir gut mitgespielt. Ich kann mich auch noch an Hudson Hawk erinnern.
4: Ja, stimmt, Hudson Hawk war auch sehr lustig.
3: Der mir persönlich eigentlich ganz gut gefallen hat, weil er mich sehr an die Rolle von Edison erinnert hat in Model und der Schnüffler, so von der Art her, wie es aufgebaut war, wie er sich halt gegeben hat. Hat den Kinokassen leider gefloppt. Ich finde es nach wie vor ein guter Film, aber ist natürlich, wie immer, reine Geschmackssache.
4: Ja. Hudson Hawk kann ich mich tatsächlich auch noch dran erinnern. Da wirkt er so ein bisschen tollpatschig, sag ich mal. Ne? Mit diesem Hut, den er immer aufhat, da sieht er so ein bisschen blöd aus.
3: Ja, ich glaube, der war von der Art her, wie der geschnitten war und sowas, aber wie der aufgezogen war, vielleicht doch ein bisschen seiner Zeit voraus für damalige Verhältnisse. Ja.
4: Der Tod steht dir gut, war auch ein Film, der, glaube ich, nicht ganz so erfolgreich war. Aber als Komödie, finde ich, funktioniert er sehr gut. Ist eine düstere Komödie mit viel schwarzem Humor.
3: Ja, 1994 spielte Bruce dann den Boxer Butcher in dem Tarantino-Kultfilm Pulp Fiction. Ja, und die Darstellung, muss man nicht lange drüber reden. Er war zwar nicht sehr lange im Film zu sehen, aber die Rolle hat gepasst wie die Faust aufs Auge. Da wurde er auch sehr gelobt von den Kritikern.
4: Ich glaube, es ist auch eins der größten Zitate, wenn Pulp Fiction angesprochen wird, dieser Dialog zwischen ihm und seiner Freundin, wenn er mit dem Shopper kommt.
3: Whose motorcycle is that?
4: Genau. Er ist auf dem Englischen besser. Die fragt, who is that? Und er sagt, that is dead.
3: Genau.
4: That is dead.
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4: That is dead.
3: Genau.
4: That is dead. Das ist, wie gesagt, eine, glaube der meisten Zitate, die in dem Zusammenhang mit Pulp Fiction genannt werden.
3: Ja, und bei Bruce Willis generell neben Yippie-Yay Schweinebacke.
4: Genau, da gab es mal einen Fehler. Ich glaube, es ist im dritten Teil, wo er Schweinenase sagt.
3: Ja, bin ich mir gar nicht sicher. Müsste ich nochmal gucken, kann
4: doch,
3: sein.
4: Es gab ich weiß nicht mehr, ob es der zweite oder der dritte Teil ist. Da sagt er nicht Yippie-Yay Schweinebacke, sondern Schweinenase.
3: Ja, da können wir doch mal ein kleines Quiz draus machen für die Leute da draußen. Wie heißt es denn im amerikanischen Original? Weil da heißt es ja nicht Yippie-Yay Schweinebacke.
4: Ja. Den habe ich im englischen Original nie gesehen. Kann ich
3: gar nicht sagen. Ja, wer es weiß, gerne mal in die Kommentare schreiben.
4: Die 90er generell waren für Bruce Willis sehr erfolgreich. 95, 97, 98, 99 folgten dann die Kassenschlager 12 Monkeys mit Brad Pitt. Das fünfte Element, wo er an der Seite von Mila Jovovich den Taxifahrer Corbin Dallas spielt, war so ein bisschen Überraschungserfolg. Dann kam noch Armageddon, The Sixth Sense. Ich sehe tote Menschen. Mit dem sehr überraschenden Ende. Ja. Also das hat funktioniert, glaube ich, auch nur einmal.
3: Ja, genau.
4: Man kann den Film nicht ein zweites Mal sehen. Nicht, weil er schlecht wäre, sondern weil das Ende ist einfach so überraschend.
3: Man kann ihn ein zweites Mal gucken, um dann festzustellen, ja, wenn man es weiß, dass er tot ist, dann fällt das ständig auf. Ja. Ah ja, natürlich spoilern wir hier.
4: Ja, ja.
3: Also wenn man das weiß und den Film dann nochmal guckt, das ist ganz interessant, aber dann ein drittes Mal funktioniert es gar nicht mehr. Und bei Armageddon muss ich immer noch dran denken, den habe ich damals mit meinem Cousin zusammen im Kino gesehen. Und mein Cousin und ich, das hatte ich schon mal im anderen Podcast erwähnt, wir haben ja mehr Kinotage gemacht früher. Das heißt, wir haben den Film geschaut und sind dann ins nächste Kino gelaufen.
4: Mhm.
3: Haben uns Getränke geholt, laufen an der Kasse vorbei. Es steht da eine ewig lange Schlange, wartet drauf, dass die rein können, dass die Tür aufgeht. Und mein Cousin dreht sich zu mir rum und sagt total laut, ja, der war ja gar nicht schlecht, bloß blöd, dass Bruce Willis am Schluss stirbt. Ich habe dann erstmal den Kopf eingezogen und 30, 40 Leute haben uns angeguckt, ey, wir töten
4: so
3: euch.
4: So wie die Szene aus Homer Simpsons, wo aus The Simpsons, wie der Homer vorbeiläuft.
3: Genau.
4: Dass Darth Vader der Vater von Luke ist, das hätte ich ja nicht gedacht.
3: Ja, genau. Das war, da habe ich mal einen kurzen Kopf eingezogen.
4: Sehr schön. Im Jahr 2000 kam ein Superheldenfilm mit Bruce Willis raus, der nicht als Superheldenfilm angeteasert wurde. Unbreakable war hier der Titel. Bruce Willis spielt hier grandios an der Seite von Samuel L. Jackson, der Elijah Price spielt, Mr. Glass. Er ist hier der Antagonist in dem Film. Diese Unbreakable ist der erste Teil einer Trilogie, wie man dann später erst erfahren hatte. Der zweite Teil war mit dem Titel Split und der dritte hieß dann Glass. Und mit diesem dritten Teil wird die Trilogie zusammengeführt. Wirklich eine Superhelden-Trilogie, die so nicht zu erwarten war.
3: Ja, zumindest überraschend auch der Schluss. Empfehlen kann man es. Auch nicht jedermanns Geschmack, aber ich würde mir es auf jeden Fall mal anschauen. Ja, im Oktober 2005 bekam Bruce dann einen Stern auf dem bekannten Hollywood Walk of Fame. Und in dieser Zeit war auch einer der bestbezahlten Schauspieler Hollywoods und hat Gagen bekommen mit insgesamt 41 Millionen US-Dollar.
4: Mit diesen riesen Gagen rangiert er dann damit auf Platz 6 hinter Stars wie Will Smith, Johnny Depp, Eddie Murphy, Mike Myers oder auch Leonardo DiCaprio.
3: Ja, Bruce hatte zwar mit den Fortsetzungen von Stirb langsam oder auch mit der kleinen Rolle von Expendables nochmal kleinere Erfolge gehabt, aber an die Erfolge von vorher nicht hundertprozentig anknüpfen können. Ja, in den 2010er Jahren wurde es dann leider ruhig um Bruce. Das ist dann teilweise sogar so weit gegangen, dass er in zweitklassigen Produktionen nur als Nebendarsteller mitgespielt hat. Es hat dann immer noch gereicht für das Home-Kino, dass die Leute die Filme angeschaut haben, wenn Bruce Willis drauf stand. Aber der Erfolg hat sich nicht mehr so richtig eingestellt.
4: Mit dem heutigen Wissen seiner Erkrankung kann man das daraufhin zurückführen, dass die Qualität deswegen gefallen ist. Es ist leider so, dass er damals wahrscheinlich schon die ersten Auswirkungen gespürt hat. Im März 2022 gab die Familie bekannt, dass Bruce erkrankt ist. Und die Kollegen von Bruce Willis haben im Nachhinein erzählt, dass er in den letzten Jahren an Filmsets schon wiederholt Probleme hatte, seine Texte sich zu behalten, dass Abläufe nicht so ganz klar waren, dass er immer mal wieder die Unterstützung der Kollegen benötigt hat, was darauf hinweist, dass er damals, wie gesagt, schon deutliche Probleme hatte.
3: Ja, in Anbetracht der Erkrankung, ne, es gab ja dann immer wieder sehr viele Diskussionen, dass er nicht mehr schauspielen kann und dass er das verlernt hat und hin und her. Wenn man jetzt im Nachhinein weiß, dass er da schon die Erkrankung hatte, wird da natürlich ein ganz anderes Bild raus.
4: Genau, man hat ihm da, glaube ich, ganz schön Unrecht getan. Er hat versucht, noch so gut er konnte, seine Arbeit zu erledigen, weil er ja auch eine Leidenschaft dafür hatte. Er hatte ja seinen Spaß auch dran gehabt, aber es ging halt einfach an nicht mehr. Bruce Willis war von 1987 bis 2000 mit der Schauspielerin Demi Moore verheiratet. Das wissen, glaube ich, alle, die Bruce Willis kennen. Sie haben in dieser Zeit drei Töchter bekommen. Diese drei Töchter sind ebenfalls vor der Kamera gewesen, schon teilweise, oder stehen auch vor der Kamera. Die älteste Tochter Rumor hat neben ihrem Vater in Hostage entführt mitgespielt. Und die beiden jüngeren Geschwister spielten neben der Mutter in Der scharlachrote Buchstabe mit. Danach noch an der Seite von Bruce in dem Film Banditen. Der Film Banditen ist aus dem Jahr 2001 gewesen. Bruce Willis spielt hier grandios an der Seite von Billy Bob Thornton die Hauptrolle. In dem Film ging es um zwei Banditen, die von einem Fernsehjournalisten interviewt werden. Die ganze Handlung spielt in einer Art Rückblende.
3: Ja, 2008 stellte Bruce Willis zum ersten Mal der Öffentlichkeit seine neue Freundin, das Model Emma Hemming, vor. 2009 heirateten die beiden und im April 2012 bekam das Paar die erste von zwei Töchtern. 2014 folgte dann Tochter Nummer 2. Ja, Bruce Willis hat als Hobby auch nebenbei Theater gespielt, was er sehr geliebt hat, war da auch als Produzent tätig. Aber seine größte Leidenschaft war wohl die Musik. Er hat ja auch damals für Hudson Hawk selbst schon Songs eingespielt. In einem Musiklokal in Los Angeles war er Stammgast und trat auch mit den Blue Shadows auf, wo er als Mundharmonika spielender Bruno, so der Künstlername, mit der Band jammte. Bruce Willis veröffentlichte zwei Musikalben, eins davon The Return of Bruno, wurde sogar mit Platin ausgezeichnet, also auch da schon Erfolg gehabt musikalisch. 2010 hat Bruce Willis einen Gastauftritt in dem Musikvideo Stylo, das 2010 von der Band Gorillaz veröffentlicht wurde. Der Link zum Video, den stellen wir unten rein. Bruce Willis ist dann ab Minute 2:02 zu sehen.
4: Könnt ihr dann in den Shownotes den YouTube-Link finden. Der Name der Band von Bruce Willis ist Bruce Willis and the Accelerators. Im Jahr 2002 hatte die Band ihre größte Tournee. Die ging insgesamt durch 15 Städte.
3: Ja, und Bruce Willis war auch zusammen mit Sylvester Stallone, Demi Moore, Jackie Chan und Arnold Schwarzenegger Miteigentümer der Restaurantkette Planet Hollywood.
4: Was man vielleicht nicht so weiß, Bruce Willis ist auch ein großer Kunstliebhaber. Er besitzt eine recht ansehnliche Sammlung von Kunstwerken. ist aber auch selber künstlerisch tätig gewesen. Vielleicht macht er es auch immer noch. Das ist ja eine Sache, die man auch mit einer Demenz noch ausführen kann. So als Erinnerung kriegen die Leute das oft hin. Auch Bruce Willis engagierte sich für verschiedene wohltätige Zwecke, besonders für Organisationen, die sich um Veteranen gekümmert haben. Die Soldaten in den USA haben ja diesen Veteranenverein. Er hat sich aber auch damals schon, sehr interessant, bevor seine Erkrankung bekannt wurde, um Alzheimer und andere Krankheiten gekümmert und hat hier viele Gelder gespendet.
3: Ja, man hat ja längere Zeit noch die Hoffnung auf den 6. Teil von Bruce Willis' Erfolgsreihe Stirb langsam gehabt. Aber ab 2020 war dann klar, dass sich das mit der Erkrankung von Bruce nicht mehr realisieren lässt. Jetzt kam heraus, dass man vielleicht die Vorgeschichte von John McClane nach einer Grafiknovelle Die Hard das erste Jahr verfilmen möchte, da Geschichte den jungen, unerfahrenen McClane zeigen soll, der sein erstes Jahr als Cop hat, wäre das natürlich möglich. Vielleicht könnte man dann auch den alten Cast im kurzen Cameo auftauchen lassen, weil man dafür natürlich nicht mehr schauspielerisch so sehr tätig werden muss. Allerdings muss ich ganz ehrlich sagen, ich habe ein, zwei Videos gesehen, wenn man Bruce Willis mit seiner Familie interagieren sieht, die sich sehr, sehr voll im Herzen um ihn kümmert, weiß ich nicht, ob da noch was machbar ist. Ich glaube, da müsste man schon mit CGI ran. Ich weiß nicht, ob er selber da noch in der Lage ist, ja, so traurig wie es ist.
4: Weiß ich auch nicht. Ja, diese Videos habe ich auch gesehen, die kennt bestimmt jeder, der Bruce Willis verfolgt hat und auch folgt. Er ist einfach ein Schatten seiner selbst. Das macht die Krankheit. Es ist sehr traurig, wenn man das sieht. Muss man sich auch gar nicht so genau ansehen. Lieber ihn so in Erinnerung halten, wie er war. Die Familie kümmert sich sehr schön um ihn, sehr gut anscheinend. Was man noch sagen kann, Bruce Willis, haben wir ja schon erwähnt, war auch als Produzent tätig, unter anderem sogar bei der Die Hard-Reihe damals. Damit kommen wir dann noch zu unserer persönlichen Top-5-Liste der Filme, die wir am meisten mögen.
3: Ja, und da es sich um Filme handelt, fällt David Addison als Rolle leider raus. Von Model und der Schnüffler, weil das war immer noch eine meiner Lieblingsserien. Aber dann kommen wir mal zu den Filmen. Ja, es ist natürlich nicht einfach bei der großen Menge an Filmen, die Bruce Willis gemacht hat, weil dann doch einige dabei waren, die mir gut gefallen haben, die vielleicht in der Top 10 wären. Aber kommen wir mal zur Top 5. Bei mir auf dem 5. Platz The Last Boy Scout. Der ist zwar sehr stark vom Charakter an Stirb langsam angelehnt, an John McClane, aber der hat mir was saugut gefallen damals. Und auch wenn der im Kino nicht ganz so gut gelaufen ist, ich fand den top.
4: Ist ein guter Film, solider Actionfilm, kann man nichts drüber sagen. Meine 5 ist Surrogates. Das ist ein Science-Fiction-Zukunftsfilm. Die Menschheit lebt sehr isoliert in ihren Wohnungen. Sie verlassen die Wohnung nur über Roboter, mit denen sie über Neuralink verlinkt sind. Neuralink verlinkt sind, doppelte. Ihr wisst, was ich meine. Oder wenn nicht, fragt nochmal nach, dann erklär es nochmal.
3: Du kannst ja auch sagen, wo sie neural verlinkt sind.
4: Ja, genau. So wie es der Jörg sagt. Ja, die Menschen gehen nur noch mit diesen Maschinen raus. Bruce Willis spielt hier Tom Greer, einen FBI-Agenten, der mit dem ersten Mordfall, der seit Jahren stattgefunden hat, mit der Ermittlung betraut wird.
3: Ja, Platz 4 wäre bei mir Tränen der Sonne. Bruce Willis spielt der Lieutenant Waters, der eine Ärztin aus einem Bürgerkriegsgebiet in Nigeria herausholt mit seiner Gruppe. Finde ich optisch sehr gut umgesetzt, natürlich wieder ein bisschen viel US-Pathos dabei. Ne? Das Militär wird ja immer so ein bisschen Himmel gelobt, aber grundlegend auch mit der Story drumherum hat mir der sehr gut gefallen.
4: Ja, fand ich ein sehr guter Film, ist auch meine 4. Tränen der Sonne ist nicht so ein üblicher Antikriegsfilm. Man sieht hier die Zwiegespaltenheit von Lieutenant Waters, der von Bruce Willis gespielt wird, der natürlich diese Ärztin retten will, aber die nicht mit ihm mitgeht, nur wenn er das Team auch rettet, die bei ihr sind in einem Kriegsgebiet oder einem Bürgerkriegsgebiet in Nigeria. Sehr spannender Film, kann man wirklich empfehlen.
3: Auf Platz 3 hätte ich 12 Monkeys. Heutzutage hat der Film eine gewisse Brisanz wegen der Pandemie, um die es sich da dreht. Der Film spielt in unserer heutigen Zukunft, im Jahr 2035, wo nur noch knapp 1% der Weltbevölkerung lebt. Ich fand es eigentlich ganz cool, das Zusammenspiel zwischen Bruce Willis und Brad Pitt und auch das doch sehr überraschende Ende, das man nicht so erwartet hat. Der hat mich abgeholt, der Film, den fand ich super.
4: Ja, ist wirklich eine spannende Story, macht wirklich Spaß, der Film, kann man nur empfehlen. Guckt euch den an, wenn ihr den noch nicht gesehen habt, macht es, wirklich eine Empfehlung. Ist auch meine Nummer 3. Da brauche ich dann nicht mehr groß was zu sagen. Meine Nummer 2 wäre Pulp Fiction. Den legendärsten Spruch von Bruce Willis habe ich ja schon gesagt. Er spielt hier nur eine Nebenrolle, aber er ist von den Kritikern, wie gesagt, sehr gefeiert worden für diese Nebenrolle. er macht es toll.
3: Ja, deckt sich mit meinem Platz 2. Pulp Fiction ist generell ein geiler Film. Es hat Kultstatus und die Rolle von Bruce Willis in dem Film fand ich super. Da hat er auch schon eine Zeit lang nicht mehr ganz so erfolgreiche Filme gemacht und hatte da so ein kleines Comeback, sag ich mal, und der hat es super gespielt.
4: Ich vermute mal, deine Nummer 1 wird die gleiche sein wie meine.
3: Mein Lieblingsweihnachtsfilm.
4: Genau, Stirb langsam.
3: Richtig.
4: Ist natürlich ganz klar, der Film, wenn der Name Bruce Willis fällt, ist Stirb langsam. John McCrae großen Einfluss auf das Action

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0: Ja, herzlich willkommen zu Schelle links, Schelle rechts, mehr Faust als Verstand, dem Hau drauf Podcast. Und ja, liebe Leute, ihr habt den Folgentitel natürlich gesehen, sonst hättet ihr hier nicht draufgeklickt. Der Film heute ist wirklich zum Heulen. Ja, Nico ist auch völlig irritiert immer noch. Er weiß auch noch nicht, was er von dem Film halten soll, aber das wird er uns gleich selber sagen. Erstmal Hallo an den Rabauken aus Riesebühl aus der Area 50 Schnur. Hi, Nico.
1: Moin, moin, liebe Leute. Ja, zum Heulen ist er wirklich.
0: Ja, ist doch wunderbar. Ist doch richtig toll. Aber ich habe es ja eben gerade im Vorgespräch auch schon mal einmal gesagt. Ne? Es passt ja wunderbar in unser Konzept. Monster Brawl von 2011, eine trashige Horror-Action-Wrestling-Deathmatch-Schrottkomödie aus Kanada.
1: Die Betonung liegt auf Trash und Schrott.
0: Och, findest du? Also ich fand den jetzt gar nicht so schlecht, aber das Fazit kommt ja später. Ja, aber wie ich schon gesagt habe, es passt alles wunderbar hier rein. Ne? Du hast Schlägereien. Ah, das reimt sich. So wollte ich es haben.
1: Man kannst du düchten.
0: Ja, genau. Du hast blöde Sprüche. Wir haben eine Komödie. Wir haben Bezug zum Wrestling. Und wir haben, glaube ich, erstmals auch das Thema Horror ein bisschen mit eingebunden hier in unseren Podcast.
1: Ja.
0: Vorher hatten wir noch gar nichts so mit Horror-Einflüssen gehabt, ne? Gar nicht.
1: Jein, wenn man unsere Halloween-Spezialfolge nimmt, dann ein bisschen Horror.
0: Liebe Grüße an dieser Stelle auch nochmal an Mike aus Komm mit in die Videothek. Ja, genau. Ja, gut, und streng genommen, es gab ja auch so ein paar kleine Gruselelemente, kann man eigentlich auch nicht so sagen, bei Die Feuerwalze.
1: Ja. Gepresste Krümelkacke.
0: Ja, so schlimm war der Film jetzt nicht. Na gut. Okay, Nico. Wir gehen natürlich wie immer unser typisches Konzept durch. Aber bevor es losgeht, ne, wir machen das jetzt immer zu Anfang so. Hier kommt unsere allseits beliebte Quiz-Kategorie. Ich hoffe, ich drücke jetzt den richtigen Knopf. Hier ist der Drömel-Ditcher. Der Drömel-Ditcher. Ich muss natürlich einmal auflösen aus unserer letzten Folge. Da haben wir über Virtual Weapon gesprochen. Ihr erinnert euch. Ah. Na, Terence Hill als guter Geist aus dem Internet.
1: Ja.
0: Und da ging es natürlich um das Musikstück, das den Sprengstoff, den XR-4000 Sprengstoff immer wieder ausgelöst hat, durch die Ultraschallwellen. Mhm. Wir haben tatsächlich auch eine Zuschrift gekriegt, also mindestens eine. Okay. Unser Stammzuhörer Thomas Kummer, der auch immer fleißig bei YouTube kommentiert hat.
1: Grüße gehen raus.
0: Beste Grüße. Und er hat auch die richtige Antwort reingereicht. Es handelte sich um das Stück Wiener Blut von Johann Strauss Junior.
1: Ah,

0: Ja.
1: Also war mein Tipp mit dem sterbenden Schwan falsch.
0: Natürlich.
1: Ja, ja, wie ich schon eingangs erwähnt habe. Ja, ich und Klassik, nein. Nee.
0: Das war dir damals schon zu müttern, als es rauskam, ne?
1: Genau. Hey!
0: Na gut, aber bevor ich dich jetzt hier weiter mit deinem Alter aufziehe, das wird bestimmt noch ein paar Mal mehr passieren. Hast du dir was zu diesem Film ausgedacht?
1: Ja, tatsächlich.
0: Oh, dann bin ich gespannt.
1: Tatsächlich. Es war erst schwer, was zu finden. Ich musste wirklich meine letzten grauen Gehirnzellen, die nach dem Film übrig geblieben sind, noch anstrengen. Aber ich habe doch noch was gefunden.
0: Ich hoffe, du hast sie jetzt nicht verschmuckt und bist jetzt irgendwie RB Leipzig-Fan oder so.
1: Nein. Also, wie gesagt, ein paar Gehirnzellen habe ich noch. Ich sagte, ich habe gar keinen. Ich sagte nicht, dass ich gar keine mehr habe.
0: Wie viele hast du denn noch? 1887?
1: Ja. Genau, woher weißt du das?
0: War jetzt einfach nur eine Schätzung, war blind geraten. So. Wie lautet dein Drömelditscher für diese Ausgabe?
1: Also, unter anderem sind ja auch ein paar Wrestling, ja, kann man sagen, Legenden schon mit in diesem netten Film.
0: Ja.
1: Ja, und einer davon ist unser guter Freund Kevin Nash.
0: Oh, ja.
1: Ja. Hat zwar kurze Screentime, sage ich mal.
0: Ja. Und
1: ja, ist auch schon ein bisschen älter.
0: Ja.
1: Aber er war ja auch schon mal ein bisschen jünger und hatte ja seine Prime-Zeit, sage ich mal. Besonders in den Jahren 93 bis 96 in der WWE, damals noch WWF, also der World Wrestling Federation.
0: Ja.
1: Konnte da sogar innerhalb eines Jahres die Triple Crown gewinnen. Tag Team Champion, Intercontinental Champion und WWE, damals WWF Champion.
0: Genau. Und,
1: ja. Aber da hieß er nicht Kevin Nash, da hatte er einen anderen Gimmicknamen. Und ich würde gerne von euch wissen, wie hieß er damals? Also er fing an als Bodyguard von Shawn Michaels und hat sich ja gut hochgearbeitet, sage ich mal.
0: Genau. Oh, ja. Das ist eine gute Frage.
1: Ja.
0: Und ich bin mir ziemlich sicher, das wissen viele von unseren Hörern und Hörerinnen auf alle Fälle. Doch.
1: Ja. Du wahrscheinlich auch.
0: Ja, selbstverständlich. Ja. Ich wüsste sogar noch seinen Spitznamen, den er sich vor seinen Gimmicknamen gesetzt hat. Aber den will ich jetzt auch nicht verraten.
1: Nein, also ihr könnt natürlich auch noch seinen Beinamen oder Spitznamen dazu sagen. Aber mir lang der normale Name, sage ich mal in Anführungszeichen.
0: Der eigentliche Name, ja. Ja, Leute, dann gebt Gas. Dann sagt Bescheid. Schreibt uns wie immer auf Instagram oder meinetwegen auch über WhatsApp, ist ja auch möglich. Ja. Schreibt uns eine E-Mail, aber macht einfach mal mit bei diesem kleinen Quiz-Spaß, unserem Drümmelditscher. Ja, dann lass uns keine Zeit verlieren und wir gehen direkt in die Handlung rein. Was ist Monster Brawl? Da stellen wir uns mal ganz dumm und stellen uns einen Friedhof vor mit einem Ring drauf und da kloppen sich die Monster.
1: Ja.
0: 8 Monster treten in Deathmatches, im wahrsten Sinne des Wortes, in Deathmatches gegeneinander an.
1: Ja.
0: In zwei Kategorien unterteilt. Einmal die Untoten und einmal die Kreaturen.
1: Ja, ja. Sogar sehr berühmte Kreaturen oder auch berühmte Untote,
0: sowieso. Ja, richtig. Also das ist eine Ansammlung von klassischen Film- und Literaturmonstern.
1: Ja, also man kann ja ein paar nennen.
0: Wir müssen ja sowieso alle nennen.
1: Ja, stimmt. Was war denn da Schönes? Um mit deinem Begrüßungsjaulen zu beginnen, der Werwolf.
0: Ja, der Werwolf, genau. Ja.
1: Frankenstein.
0: Ja.
1: Also er wird dann nur Frankenstein genannt, aber natürlich, Horrorexperten kennen sich aus.
0: Ja.
1: Frankenstein hieß ja nicht das Monster, es ist Frankensteins Monster und nicht Frankenstein selber.
0: Genau, das machen viele immer wieder falsch, ne?
1: Ja, das ist echt ein Phänomen. Ich so, nein, Frankenstein war der Erfinder, Dr. Frankenstein.
0: Genau, aber wir bleiben trotzdem der Einfachheit halber bei Frankenstein.
1: Ja.
0: Ne? Also Frankenstein ist dabei, der Werwolf ist dabei. Ja. Dann haben wir den Swamp Gut, also ein... Ja. Ungefähr die... Ja, ich würde einfach mal sagen, die brutalere Version des Aquamaniac. Liebe Grüße an die A-Team-Fans. Ja. Nein, nein, also.
1: Für die moderneren Leute die fettere Version des Aquaman.
0: auch gut, auch gut. Ja, also Swamp Gut ist halt das Monster aus den Horrorfilmen Das Ding aus dem Sumpf. Mhm. Dann haben wir noch Witch Bitch.
1: Witch Bitch. Da musste ich an diesen übelsten englischen Reim denken. Swiss Witch Bitches.
0: Der Zungenbrecher. Swiss Witch. Nee, wie war das? Three Swiss Witch Bitches with Swiss Watch.
1: Ganz ruhig war, aber ich liebe den. Kommt auch jedes Jahr in meine Erinnerung bei Fratzenbuch.
0: Ja.
1: Apropos Fratzen, wer war denn da noch?
0: Cyclops.
1: Ja. Cyclops, genau.
0: Der Zyklop aus der griechischen Mythologie.
1: Genau, Zimtklops. Nein, das war jetzt ein anderer Film, den wir schon besprochen haben.
0: Zimtklops, ja. Dann, wen haben wir da noch? Lady Vampire war auch noch dabei.
1: Ja, nette Lady, echt.
0: Mhm. Und den Zombie-Mann.
1: Den Zombie-Mann, ja. Ja. Ich dachte erst, meine Güte, geil, Marcel hatte da auch eine Rolle, aber das war er dann doch nicht.
0: Naja, also so sehe ich auch aus, wenn mir immer wieder meine freien Tage auf der Arbeit gestrichen werden.
1: Ja, gut, okay. Deswegen vielleicht die Verwechslung war groß. Ich so, geil, du warst mal in Hollywood. Obwohl, nein, Hollywood war er nicht.
0: Nee, das war ja Kanada, also.
1: Ja. Wo das weiße Zeug liegt.
0: Ich glaube, das ist Kolumbien.
1: Oh, böse.
0: Ja. Die gehen nach Ontario in Kanada. Weißt du, wo das ist?
1: In der Jason's Hütte, gleich links.
0: Ja, also Konzept und Sinn des Films, obwohl von Sinn kann man eigentlich echt nicht sprechen, ne? Also Plot des Films ist ganz einfach, diese acht Monster treten in jeweils in zwei Vierergruppen zunächst gegeneinander an.
1: Ja, Mittelgewicht gibt's.
0: Genau,
1: Im
0: Schwergewicht.
1: Ja, und Schwergewicht. Vor allen Dingen im Wrestling Mittelgewicht und Schwergewicht. Okay, ja.
0: Ja.
1: Na gut.
0: Also es gibt ja auch im Wrestling schon so diese Cruiserweight Divisions und so weiter, aber die, ich glaube, das kannst du heutzutage auch nicht mehr so, das konntest du schon damals nicht so richtig abgrenzen.
1: Ich wollte gerade sagen, sonst wäre Rey Mysterio niemals WWE-Champion geworden oder World Heavyweight-Champion.
0: Aber zu der Zeit haben sie ihn aber auch nur World Champion genannt, weil er eben so ein Fliegenschiss gewesen ist, so ein Fliegengericht.
1: Ja, gut, der World Champion, ja.
0: Ja. Gut, aber wir gehen dann einfach auch, also wir schenken uns das Vorgeplänkel. Es ist tatsächlich alles wie so ein Wrestling-Pay-Per-View aufgebaut, mit Live-Kommentatoren vor Ort.
1: Ja. Mit,
0: die Kommentatoren waren auch nicht schlecht, ne? Also
1: die waren gut, ja.
0: Die waren wirklich nicht schlecht. Und also ihre Namen Buzz Chambers und Sasquatch Sid Tucker.
1: Ja.
0: Auch ehemals, also Sid Tucker, ehemaliger Wrestler, in dem Film wohlgemerkt.
1: Ja.
0: Und durch das Programm oder als Ansager, als Host, wie du willst, führt eine echte Wrestling-Legende.
1: Ja. Eine Manager-Legende, muss man dazu sagen.
0: Wollte ich gerade noch hinterher schmeißen, genau. Wrestelt
1: hatte nicht so wirklich.
0: Nein.
1: Ja.
0: Jimmy Mouth of the South Hart.
1: Ja. Also wirklich, für die, die ihn nicht kennen, also für die, also der hat Ikonen gemanagt wie die Hart Foundation, um nur eine zu Hulk Hogan.
0: Ja.
1: Demolition, glaube ich.
0: Demolition hat er nicht, nein. Das war Mr. Fuji.
1: Aber Natural Disasters, Nasty Boys.
0: Money Incorporated, den Mountie.
1: Den Mountie.
0: Den Honky Tonk Man natürlich auch.
1: Stimmt, natürlich.
0: Und auch außerhalb der Wrestling-Grenzen bekannt geworden wurde er 1982, als damals Andy Kaufman sein Wrestling-Match hatte oder seine Wrestling-Zeit. Ganz berühmter Komiker in den USA, der sich auch mit Jerry Lawler angelegt hatte. Da gibt es übrigens auch einen wunderbaren Film dazu, heißt nämlich Der Mann im Mond oder Der Mondmann, gespielt in der Hauptrolle von Jim Carrey.
1: Cool.
0: Muss man sich unbedingt mal angucken, weil nicht nur die Darstellung von Jim Carrey ist einfach unglaublich gut. Nee, ja. Jim Carrey wurde tatsächlich zu Andy Kaufman und ist da wirklich nur mit einer Psychotherapie wieder aus dem Charakter rausgekommen.
1: Oh, okay. Ja,
0: also der hat sich da richtig reingesteigert. Aber wir kommen wieder zurück zum Monster Brawl, beziehungsweise zu Jimmy Hart. Der hat übrigens auch viele, viele bekannte Wrestling-Einzugsmusiken komponiert.
1: Ja, das stimmt, stimmt. Ich weiß jetzt nicht unbedingt, welche.
0: Na, von deinem Lieblingswrestler, von Shawn Michaels, Sexy Boy, stammt aus seiner Feder.
1: Oh, okay, das wusste ich tatsächlich nicht.
0: Ja, und das Lustige ist, es gab ja auch mehrere Versionen davon. Die erste war ja von Sensational Sherry, seiner damaligen Managerin, gesungen.
1: Ja.
0: Und als die dann die WWF damals verlassen hatte, wurde das Entrance-Theme von Shawn Michaels auch angepasst.
1: Mit der männlichen Stimme, ja.
0: Ja, das hat Shawn Michaels ja selbst eingesungen dann.
1: Ja, ja.
0: Ja, und im Background, also als weiblicher Background-Gesang, das ist Jimmy Hart.
1: Wow. Ja. Ja gut, der hatte ja so eine piepsige Stimme.
0: Die hat er immer noch.
1: Ja gut, oder hat er immer noch.
0: Also wenn er in seiner Rolle ist, dann hat er wirklich eine sehr, sehr hohe und schrille Stimme. Und das hat man in der Synchro, in der Deutschen, eigentlich auch ganz gut hingekriegt. Mhm, es ist für mich immer so ein bisschen ungewohnt, wenn ich Wrestler in Filmen sehe und wenn sie deutsch synchronisiert sind,
1: ja,
0: weil man kennt die Originalstimmen aus den Kämpfen, aus den Veranstaltungen selbst direkt. Und das ist dann immer etwas merkwürdig.
1: Ja, das stimmt. Das hört sich dann, ja, ich sag nur Hulk Hogan, als er im A-Team aufgetreten ist.
0: Ja, zum Beispiel.
1: Ja. Also unter anderem.
0: Oder wenn du dir The Rock anguckst in seinen Filmen.
1: Ja. Ja, das denkt man dann nicht. Ja.
0: Der Undertaker, ein Ritter aus dem All.
1: War sehr gut, ja.
0: Ja. War zwar nur ein Satz, aber den vergisst man bis heute nicht.
1: Nein.
0: Also, vor dem ersten Kampf sieht man auch noch mal ein ganz kurzes Interview mit dem Veranstalter und dem Erfinder des Monster Brawls. Jimmy Hart führt dieses kurze Interview und denkt sich auch nur, oh mein Gott, was ist das für ein Quatsch?
1: Ja, wie hoch der immer denn seine Sonnenbrille schiebt und einfach so, der Blick sagt nur eins, dein Herz.
0: Ja. Ja, ja.
1: Er ist ein geiler Typ.
0: Könnte man natürlich auch so ein bisschen als Meta einordnen, weil entweder geht das jetzt an den Kameramann, der das Interview aufzeichnet und denkt sich, Alter, was ist das für ein Vogel? Oder vielleicht durchbricht er auch die vierte Wand und wendet sich direkt an den Zuschauern und sagt, Leute, wir nehmen das hier alle nicht ernst.
1: Ich glaube, ich hoffe sehr, dass er den Film auch nicht ernst genommen hat.
0: Also Spaß gehabt an dem Film haben sie aber, glaube ich, alle, auch wenn sie wussten, dass das einfach nur ein kompletter Schwachsinn ist. Aber lass uns endlich in die Handlung reingehen, weil wir sind hier schon in dem, sozusagen in der Diskussion, in der Trivia-Geschichte. Ja. Es beginnt mit dem ersten Kampf.
1: Darf ich vorher einhaken?
0: Na, was jetzt?
1: Bevor es zum ersten Kampf kommt, sitzt bei den Kommentatoren ein, Arbeiter auf dem Friedhof, sag mal, und der warnt die schon vor, dass sie es lassen sollte, weil das gibt ein Unglück, weil ihr beschwört was herauf.
0: Ach, der Totengräber, genau.
1: Ja, der Totengräber, genau.
0: Ja, da haben sie auch ihren Undertaker gehabt.
1: Ja. Ich erinnere nur an das Bild. Ja.
0: Ja, übersetz mal Undertaker ins Deutsche.
1: Totengräber.
0: Ja, Bestatter, ganz genau. Ja, so ist es. Sogar. Gut.
1: Ja, Unternehmer, genau.
0: Ja, richtig. Lass uns dann aber direkt zum ersten Kampf rüberspringen. Cyclops gegen Witch Bitch.
1: Mm. Oh. Ja, der war. Also, den Kampf fand ich schon geil, besonders das Finish.
0: Ja, also da musste ich allerdings auch sagen, so ein bisschen unfair ist das schon gewesen. Cyclops, eben der Zyklop aus der griechischen Mythologie,
1: ja,
0: tritt an gegen eine Hexe.
1: Ja,
0: ja, diese typische Hexe aus dem 18., 19. Jahrhundert.
1: Ja. Oh. Als Manager hier Hornswoggle auf Wish bestellt.
0: Stimmt, das war auch das. Das war auch so ein kleiner Erdnuckel, ne? So ein,
1: ja.
0: So ein Türstopper. Naja.
1: Ja, der hat sein Fett ja wegbekommen.
0: Nicht nur das. Ja. Aber gut. Ja, Witch Bitch gegen Cyclops. Natürlich ein bisschen unfair, weil so ein, ich sag mal, fast 2 Meter großer Kerl gegen so eine recht zierliche und vermeintlich gebrechliche Frau,
1: ja,
0: aber vollgepackt mit unfairen Tricks.
1: Ja.
0: Ja.
1: Aber der Ringrichter wollte ja erstmal für Ordnung sorgen.
0: Ja, genau.
1: Ja, aber ja, das ging nicht mehr lange gut, weil die waren dann irgendwann genervt von ihm und dann ist er halt auch abgeschlachtet worden.
0: Genau, gleich im ersten Match wurde der Ringrichter umgebracht.
1: Ja, und dann die Aussage von Jimmy Hart.
0: Ja.
1: Bisschen so angepisst. Also für die Leute, die jetzt zuhören, die das noch nicht wissen aus meiner Vergangenheit, Marcel und ich kommen ja aus dem Wrestling. Er war ein lieber Manager, so ein Zufall. Und ich war damals meines Zeichens Ringrichter.
0: Ja.
1: Und was bringt der andere liebe Manager, sage ich mal?
0: Was sagt Jimmy Hart? Ich will's von dir hören, Nico. Ich will's hören. Los.
1: Ringrichter sind sowieso zu nichts zu gebrauchen. Du blöde Ratte, Alter. Du kleiner Gnom.
0: Nico, und genau diesen Ausschnitt werde ich jetzt im Nachhinein noch bearbeiten und ich werde ihn so oft gegen dich verwenden. Du hast es selbst gesagt, Ringrichter sind unnütz.
1: Gut. Nicht alle.
0: Nee, nur die gerade im Ring stehen.
1: Mann.
0: Ja. Ja, aber auch das Abschlachten des Ringrichters, das bringt der Witch Bitch unterm Strich nichts, denn sie verliert.
1: Ja.
0: Versuchte dann nochmal zusätzlich den Cyclops zu töten, nicht zu töten, ja, das natürlich auch, aber zu demütigen, indem sie da ihren Schnaps ihm ins Gesicht gespuckt hat oder was auch immer das gewesen sein soll. Ja. Aber er rächte sich dann einfach mit einem Laserstrahl aus seinem Auge.
1: Ja.
0: Und dann dachte ich mir auch nur, Moment, also wenn er jetzt so diese Waffen sozusagen benutzen darf oder so, also er hat ja auch direkt zum Anfang mit einem Hammer auf die Witch Bitch eingeschlagen und da ist der Ringrichter nicht eingeschritten. Der Ringrichter Herb Dean übrigens, auch eine, ja, auch eine MMA-Legende.
1: Ja, genau.
0: Der hat die Witch Bitch ermahnt, weil sie dem Zyklopen in die Klöten getreten ist. Hat.
1: Ja, ja.
0: Und dann, aber er lässt es zu, dass die Frau mit einem Hammer vermöbelt wird. Ja, also der war nicht ganz fair.
1: Nicht ganz, ne.
0: Na gut, aber er hat es ja auch mit dem höchsten Preis bezahlt, der nur möglich war.
1: Ja.
0: Gut. Ja, also lange Rede, kurzer Sinn. Witch Bitch verliert und der Zyklop steht dann sozusagen im Conference-Finale oder ist eine Runde weiter. So. Ja. Genau. Also durch diesen Sieg ist er dann auch der Mittelgewichts-Champion in der Kategorie der Kreaturen, nicht der Untoten, der Kreaturen.
1: Ja.
0: Ja. Dann haben wir
1: Das nächste Match. Also das ist wirklich so aufgebaut wie ein Pay-Per-View.
0: Ja. Oh. Also da muss ich schon sagen, da haben sie sich eigentlich ganz gut an diese Pay-Per-View-Struktur gehalten. Ja. Gut. Also Nico, im zweiten Kampf geht's weiter, und zwar Lady Vampire gegen die Mumie.
1: Genau, Lady Vampire gegen die Mumie.
0: Ja. Auch natürlich, ja. Auch die werden in kurzen Einspielfilmchen einmal vorgestellt. Es gibt immer wieder dieses Statement. Ne? Ja,
1: Promos.
0: Diese Promos, genau, vor dem Kampf selber, und dann geht es halt auch dort zur Sache. Ja, die Mumie gegen gegen die Vampirfrau.
1: Ja, und sie gewinnt, glaube ich, indem sie die Mumie das schwarze Herz rausreißt, oder bin ich da jetzt zu weit?
0: Na, sie hat ihm das Amulett weggerissen.
1: Ja.
0: Ne? Genau. Aber sie kann sich halt auch durchsetzen. Die Mumie fliegt in der ersten Runde raus. Mhm. Und dann geht's weiter, ne? Mit Swamp Gut gegen den Werwolf.
1: Ja.
0: Ne, dritter Kampf. Ja, der Werwolf ist eigentlich ziemlich klar, wird auch einmal kurz die Herkunft eingeblendet, wird dargestellt. Ja, ja. Seine Familie wurde von einem Werwolf niedergerissen. Er macht sich auf die Suche und wird gebissen.
1: Ja.
0: Und somit geht der Fluch vom Werwolf auf ihn über. Mhm. Und seitdem ist er halt der aktuelle und neue Werwolf.
1: Ja. Der einzige noch.
0: Ja, ganz genau, so ist es. Ja, Swamp Gut. Nico, was können wir zu Swamp Gut sagen?
1: Ja, der ist sehr naturverbunden, und er killt eigentlich Menschen, die seinen Sumpf verdrecken.
0: Ja, genau. Also er lebt in den vergifteten Sümpfen.
1: Ja.
0: Und
1: spuckt auch gerne Gift.
0: Ja, hast du dir seine Promo vor dem Kampf angehört?
1: Ja.
0: Dann macht er noch einen auf Naturschützer und sagt, das kann doch nicht wahr sein. Ihr vergiftet meine Lebensräume und auch meine anderen Artgenossen. Es gibt weniger als 10 Swamp Guts. Und da muss ich sagen, ja, das ist gut.
1: Ja,
0: ich wäre
1: obwohl ich die Promo von der Mumie am geilsten fand, der grüllt da irgendwas rum und Untertitel schön auf Ägyptisch.
0: Ja, genau.
1: Also, so, schön, ich kann alles erkennen. Ich so, muss ich jetzt Ägyptisch lernen oder was?
0: Das wäre sonst auch vielleicht was für Mummies and Magic. Liebe Grüße an euch beide, falls ihr das mal hören solltet.
1: Guckt euch den Film an, und wenn ihr was findet, schreibt euch das auf und bitte die Übersetzung. Ich hab's nicht rausgefunden.
0: Ja, also falls ihr euch das antut, hasst uns nicht deswegen, dass wir den Film besprechen.
1: Verfluchen uns danach. Im wahrsten Sinne des Wortes.
0: Ja, frei nach dem Motto, sag mal, was guckt ihr euch da für eine Scheiße eigentlich an?
1: Ja. Nein.
0: Alles für die Wissenschaft, alles für den Podcast.
1: Alles für den Dackel, alles für... Nein, das war was anderes.
0: Ja, der Dackel kommt später. Ja. Ja, Swamp Gut gegen Werwolf. Klar, im Vorteil ist natürlich das Biest aus dem Sumpf, aber der Werwolf kann sich durchsetzen, und nach einem schönen Sprung vom obersten Seil.
1: Ein schönen Big Splash.
0: Ja, es wurde auch ein Big Splash.
1: Ja.
0: Da platzt das Monster einfach auf. Ja.
1: Ja. Ich möchte keine Reinigungskraft an dem Tag da gewesen sein.
0: Ich möchte da überhaupt nicht sein. Es ist ein verfluchter Friedhof.
1: Das fällt bei uns beiden, glaube ich, auch nicht mehr auf.
0: Ja, okay. Dann sehen wir den Zombie-Man.
1: Ja.
0: Das Militärexperiment, und dort kommt dann auch Kevin Nash das erste Mal in den Film hinein.
1: Ja.
0: Kurze Screentime, man könnte eigentlich fast schon sagen, das ist eigentlich nichts weiter als ein Cameo, was er da gemacht hat.
1: Ja.
0: Aber naja. Ja, Kevin Nash als Colonel Crookshanks.
1: Ja.
0: Ich hasse diesen Namen. Ich hasse diesen Namen ganz einfach. Nicht, weil ich irgendeine schlechte Verbindung zu diesem Namen habe, sondern weil der sich einfach so beschissen liest.
1: Ja.
0: Deswegen bleibe ich einfach jetzt bei Kevin Nash oder beim Colonel Nash. Das ist mir völlig egal.
1: Beim Colonel.
0: War auch nicht schlecht. Ich würde ihn ja sonst auch... Nee, mache ich nicht. Sonst spoilere ich den Drümelditscher. Ich lasse es.
1: Nein. Wollte gerade sagen.
0: Obwohl... Ich darf ja sagen, Big Sexy darf man ihn ja nennen, weil ja. So hieß er ja nicht in seiner WWF-Zeit. Mhm. Das war zur Zeit in der WCW-NWO-Ära.
1: Ja, und später auch noch TNA.
0: Ja, okay, das kann sein, da habe ich das schon nicht mehr verfolgt. Gut, ja, aber der Zombie-Man, sozusagen das Experiment, das gezüchtete Haustierchen, der Todesdackel vom Colonel, jetzt haben wir einen, ist der Gegner von Frankensteins Monster.
1: Genau. Der kommt mit seinem Papa Igor.
0: Dr. Igora.
1: Igor Igora, genau, so hieß der Mensch.
0: Ja. Ja, sehr gut.
1: Und es sieht tatsächlich so aus, als ob die Mumie echt was reißen kann. Also,
0: nee, nicht die Mumie. Der Zombie.
1: Der Zombie, jetzt verwechsel ich die beiden auch schon. Der ja. Zombie echt was reißen kann. Oh Gott. Oh Mann. Ja, und da will sich natürlich der Manager, also oder der Papa vom Frankenstein ausgesehen, sich einmischen. Ja, man sollte sich nicht einmischen. Was macht der Zombie? Er killt ihn. Und dann rastet Frankenstein richtig aus.
0: Genau, der nimmt übelste Rache.
1: Ja.
0: Er schafft es tatsächlich dann auch, den Zombie in Grund und Boden zu trampeln.
1: Im wahrsten Sinne des Wortes.
0: Ja, das meine ich damit, ja. Ja, so geht's dann weiter.
1: Ja, genau. Ich überlege gerade, war sonst
0: noch. Ja, aber der Zombie-Man hat ja noch die Armee der Toten oder die Armee der Zombies hat er ja noch aufbeschwören können.
1: Genau.
0: Unter anderem wird der Colonel von einem der Zombies gebissen und auch der Moderator, der Kommentator Sid.
1: Sid, also, wird auch.
0: Sasquatch Sid wurde auch gebissen.
1: Ja.
0: Und das ist für den weiteren Verlauf des Films vielleicht auch gar nicht so unwichtig.
1: Mhm.
0: Na gut, wir spoilern, er kratzt ab.
1: Ja.
0: Aber wie? Das fand ich vor allem so geil.
1: Ja. Ja.
0: Ich habe jetzt gerade nur wirklich eine kleine Erinnerungslücke, muss ich sagen. Weil es gibt, also Lady Vampire hat ja ihren Kampf auch gewonnen. Gegen die Mumie.
1: Ja, aber das war ja ein Mittelgewicht. Aber von den Mittelgewichtlern hat man so viel. Du hast ja zwei Mittelgewichtskämpfe gesehen, aber das war's.
0: Ja.
1: Der Titel ist ja nicht. Es war ja so geplant. In der einen, du hattest ja zwei Kategorien.
0: Ja, genau.
1: Und dann sollten die am Ende in einem großen Finale jeweils um den Schwergewichtstitel und um den Mittelgewicht. Aber um den Mittelgewichtstitel kam gar nichts mehr.
0: Nee, also offensichtlich ist den Lady Vampire dann einfach durch den Sieg gegen die Mumie Mittelgewichtschampion oder Lightweight-Champion geworden. Ja. Aber gut, der Film ist nicht unbedingt für seine Logik bekannt. Der Film ist eigentlich gar nicht bekannt. So. Ja, dann steht eigentlich auch schon fast das große Finale an, wenn man es so ausdrücken möchte. Der Werwolf gegen Frankensteins Monster.
1: Ja, und ja, Werwolf hat sich eigentlich recht gut geschlagen. Also du dachtest, der war ja ein richtiges Stehaufmännchen.
0: Ja.
1: Und da dachte ich ja, oh gewinnt er das doch noch? Aber eigentlich, favoritenmäßig müsste Frankenstein das gewinnen. Und am Ende hat er es auch wirklich gemacht. Und wie? Den hat ihm ins Maul gegriffen und ihm den halben Kopf abgerissen.
0: Ja, also das war sozusagen das endgültige Finale des Kampfes. Ne? Also es sah ja eigentlich zunächst so aus, als wenn Frankenstein ihn erstmal nur auf normale Art und Weise ausgenockt hat und K.O. geschlagen hat. Dann kam der Werwolf allerdings doch nochmal auf die Füße, hat dann mit allen möglichen Mitteln und mit einem Grabstein auf das Monster von Frankenstein eingeschlagen.
1: Ja.
0: Hat allerdings am Ende auch nichts gebracht, weil, wie du gesagt hast, eine letzte Aktion von Frankenstein und der Werwolf war kopflos.
1: Ja, das war lecker.
0: Sah nicht schlecht aus. Also für so einen schlechten Low-Budget-Film eigentlich eine ziemlich gute Aktion. Also sah schon handwerklich sehr solide aus. Und die Freude über den Sieg, ja, die währte nicht allzu lange, denn der zombifizierte Colonel Nash stellte sich Frankensteins Monster gegenüber. Es wurden Schläge ausgetauscht, es sollte zum Schlagabtausch kommen, aber da kam der Abspann dazwischen.
1: Ja. Und dann ein späterer Cliffhanger noch, sieht man noch Jimmy Hart, wie er mit irgendeinem anderen telefoniert.
0: Ja.
1: Ja, und der wurde dann noch von einem der Untoten ins Zelt gezogen oder so.
0: Ja.
1: Ja, und dann war der Film wirklich...
0: Und dann war der Film zu Ende, genau. Ja, noch einmal ganz kurzes Wort, wir haben es ja eben gerade einmal fallen lassen. Sasquatch Sid wurde ja auch von einem der Zombies gebissen, wurde am Ende selbst zu einem und war dabei, seinen Kollegen anzugreifen. Der hat sich allerdings sehr schnell und kompromisslos gewehrt. Er hat ihn einfach eine Kugel in den Kopf gejagt. Ja, was sagt er? Der ehemalige Champion und Wrestling-Kommentator Sasquatch Sid ist tot. Er hinterlässt 13 Kinder von 5 Frauen. Ja, und ich habe ihn abgeknallt wie einen räudigen Straßenköter.
1: Oh, heftig.
0: Ja, Leute, das war die Handlung. Das war im Grunde alles. Also,
1: was man so Handlungen nennen kann.
0: Ja, komm, eine Wrestling-Show hat auch nicht unbedingt großartige Handlung.
1: Nee, das stimmt.
0: Also Storylines sind auch nicht mehr unbedingt so vorhanden. Ich weiß ja nicht, ob du jetzt am vergangenen Wochenende die Survivor Series gesehen hast von der WWF, von der WWE. Hast du gesehen, ja.
1: Ja, natürlich.
0: Also ich lese da keine guten Kritiken und ich will es mir auch nicht angucken.
1: Ja.
0: Na gut, wir springen einfach direkt in die Trivias und dann sind wir hier auch bald schon wieder weg.
1: Ja, viele habe ich nicht, also... Ich kann ja mal, also Regisseur war Jesse T. Cook,
0: ja,
1: heißt der liebe Mensch. Ich kann jetzt nicht sagen, was der noch gedreht hat.
0: Nichts, was man kennen muss.
1: Das Skript, was mich jetzt nicht unbedingt wundert, soll wohl sehr extrem kurz sein, also das Drehbuch.
0: Ich wundere mich, dass sie überhaupt ein Drehbuch hatten.
1: Ja, das wundert mich auch. Also das sah alles schon sehr improvisiert aus.
0: Ja, richtig.
1: Aber das hat wohl nur 40 Seiten gehabt.
0: Ja. Okay, und 35 davon waren nur halb beschriftet, oder was?
1: Das kann ich nicht so sagen. Es ist auch nur ein Gerücht. Also, am Schirm weiß ich nicht.
0: Schriftgröße 35 vielleicht. Und dann kommst du auf die 40 Seiten. So stelle ich mir das auch vor. Ja, genau.
1: Ja, so. Ja. Töten, töten, töten, töten. Und das 35 Seiten. Quatschen, quatschen, quatschen. Blöde Sprüche, blöde Sprüche. Alles klar. Skript sitzt.
0: Ja.
1: Ja. Ja. Die Blutmenge. Es lief viel Blut.
0: Ach, ehrlich?
1: Ja. Ja. Also.
0: Wie viel?
1: Über 200 Liter Kunstblut.
0: Soll man eigentlich gar nicht glauben.
1: Also
0: so viel Blut habe ich da jetzt nicht unbedingt erkannt, also nicht so gesehen.
1: Aber Leute, ne?
0: Naja.
1: Ja, wurde fast alles in Eimern gemischt, um Geld zu sparen. Ich frage mich, für was? Also ein paar Tausender mehr hätte, glaube ich, dem Film auch ganz gut getan. Und die meisten Monster wurden halt von Stunt-Leuten
0: dargestellt.
1: Ja, dargestellt.
0: Ja, aber es waren auch tatsächlich ein paar Leute dabei, die sich mit dem Thema Wrestling wirklich sehr, sehr gut auskennen, die auch selber aktiv dabei sind. Oder aktiv waren zumindest.
1: Kevin Nash hatten wir schon erwähnt.
0: Genau, ja. Kevin Nash, haben wir gesagt. Jimmy Hart natürlich auch, auch wenn er jetzt selten selbst in den Ring gestiegen ist. Nee, Witch Bitch zum Beispiel, gespielt von Holly Letkeman. Okay. Und sie war auch bekannt bei TNA unter dem Gimmicknamen Rosemary.
1: Okay, ja. Jetzt, bei TNA verfolge ich nicht so, das ist er. Aber nee. Rosemary, der Name ist bekannt, ja.
0: Hat man schon mal gehört. War, glaube ich, sogar bei All Elite auch mal eine Zeit lang zu sehen.
1: Eine kurze Zeit.
0: Ja.
1: Aber der, ja, als TNA noch mit All Elite zusammen. Jetzt hat der TNA mehr so eine Kooperation mit NXT.
0: Ja, genau. Ja, Lady Vampire zum Beispiel, die war auch, oder hat auch so einen Kampfsport-Hintergrund. Das ist nämlich Kelly Couture.
1: Couture ist das die Tochter von...
0: Ich weiß nicht, ob die verwandt sind, aber es liegt ja nah. Entweder die Frau, die Tochter, weiß ich nicht.
1: Also, es gab auch mal einen bekannten UFC, ich weiß jetzt nicht mehr seinen Vornamen.
0: Randy Couture.
1: UFC-Legende, kann man sagen. Ich glaube, der ist nicht mehr aktiv.
0: Nee, mittlerweile auch nicht mehr.
1: Nein, aber mehr Schwergewicht, glaube ich, Schwergewichtsweltmeister gewesen.
0: Bestimmt. Also,
1: ja. Also der war in der Kategorie Schwergewicht, das weiß ich noch.
0: Ja, dann haben wir wohl einen der, also neben Kevin Nash noch einen der fleißigsten und bekanntesten Wrestler dabei gehabt. Robert Melee ist dabei gewesen. Er hat den Frankenstein gespielt.
1: Okay.
0: Und der war Ende der 90er bekannt unter dem Namen Kurgan, war der Parrot of Human Oddities.
1: Sag mir nichts.
0: Wenn du ihn siehst, bestimmt. Und der hat sich aber allerdings auch in Hollywood ziemlich gut durchgesetzt. Also der hat eine beachtliche Filmografie auch schon auf die Beine gestellt. Er spielte bei 300 mit. Er spielte bei Sherlock Holmes mit. Er hat
1: also der Sherlock Holmes mit Robert Downey Jr.
0: Ja, genau der. Genau.
1: Okay, ja.
0: Ja.
1: Den habe ich sogar gesehen, also da müsste ich nochmal aufpassen.
0: Ja, also den kannst du nicht übersehen, weil der Typ ist weit über 2 Meter groß.
1: Ja, wahrscheinlich. Ja, das sieht man auch. Also von der Körpergröße hat das gut gepasst.
0: Ja. Tatsächlich. Was hat er noch gemacht? Brick Mansions war dabei, Pacific Rim, Chroniken der Unterwelt. Also immer wieder mal.
1: Das ist schon ordentlich.
0: Ja, bei Deadpool 2 ist er auch zu sehen.
1: Okay.
0: Ja.
1: Vielleicht einer der Häftlinge. Die sitzen ja immer kurz im Knast.
0: Das kann gut sein. Also er spielte, in Deadpool 2 sehe ich gerade, spielte er den Slugger.
1: Ich glaube, das ist einer der Häftlinge der Insassen, wo die da im Knast sitzen.
0: Kann gut sein. Ja, dann haben wir ja auch immer wieder mal so einen kleinen Kommentator aus dem Off. Mhm. Hast du während der Kämpfe ja auch mal gehört, garantiert. Das war übrigens Lance Henriksen.
1: Ja. Ja, im Original Lance Henriksen.
0: Ja.
1: Im Deutschen natürlich jemand anderes, aber
0: ja, klar.
1: Ja.
0: Aber den kennt man aus Aliens, aus Terminator, aus.
1: Terminator 1 auf jeden Fall.
0: Ja, Terminator 1. Und da spielt er auch in Millennium die Hauptrolle, die Fernsehserie. Frank Black hieß er da, glaube ich, wenn ich mich richtig erinnere.
1: Okay.
0: Ja.
1: Ja, Lance Henriksen. Schauspieler-Legende.
0: Ja. Jo, auch schon ziemlich hoch betagt, wie ich finde, aber dem geht's hoffentlich gut. Also dem wünsche ich noch viele, viele weitere gesunde Jahre.
1: Ja.
0: Allen anderen natürlich auch.
1: Ja.
0: So, ja, Nico, aber wir sind durch.
1: Wir sind durch, ja.
0: Wir sind tatsächlich schon durch. Das war jetzt sozusagen Monster Brawl. Will ich nach deinem Fazit fragen? Will ich das überhaupt wissen?
1: Ja, also... ich fasse mich jetzt wirklich kurz, weil ihr habt es wahrscheinlich gemerkt, ich kann mich kaum, obwohl ich ihn vorgestern gesehen habe, normalerweise erinnere ich mich an so eine Sachen, aber ich konnte ja nicht mal mehr die richtige Reihenfolge merken. Also es waren ein paar lustige Sachen bei und also der Film geht nur schlappe 90 Minuten.
0: Ja.
1: Und ich habe immer wieder auf die Uhr geguckt. Ich so, ach Leute, erlöst mich. Ich bin jetzt gerade ein Jahr älter geworden. Ich habe nicht mehr so viel Lebenszeit und jetzt muss ich mir mit diesem Schrott verschwenden.
0: Und, sehr gut.
1: Und ja.
0: Ja. Willst du ihm eine Schulnote geben oder sagst du, nee, komm, das hat dieser Film echt nicht verdient?
1: Weil ich halt Fan von The Click war, gebe ich ihm nur ausnahmsweise eine 5-.
0: Oh.
1: Ja, also alles andere kann ich. Also, aber auch nur, weil da 2 Wrestling-Legenden sind, die ich mag. Also.
0: Na gut, okay.
1: Mit Jimmy Hart und Kevin Nash, aber mehr kann ich dem Film echt nicht abgewinnen und ich werde ihn mir niemals, nie wieder ansehen. Das schwöre ich.
0: Nicht mal Monster Ball 2? Willst du dir den auch nicht angucken?
1: Es gibt kein Monster Ball 2. Ich hab's geguckt. Aus guten Gründen wahrscheinlich.
0: 2027, Nico?
1: Nein.
0: Doch. Nein. Doch. Nein, natürlich nicht. Ich versuche dich jetzt nur ein bisschen zu ärgern.
1: Ja.
0: Nein, ich will hier auch keine Gerüchte streuen, die hier absolut nicht stimmen.
1: Ich wollte gerade sagen, keine Fake News.
0: Nee, da haben wir andere Spezialisten, die sowas können. Nein, also mein Fazit fällt eigentlich auch ziemlich schlecht aus. Er kriegt von mir keine Bewertung. Ich finde ihn einfach nur gut, weil der Film sich nicht ernst nimmt.
1: Ja, okay, keine Bewertung. Also ich glaube, das waren jetzt die schlechtesten Noten überhaupt.
0: Ich habe auch mal auf Rotten Tomatoes geguckt. Ich weiß nicht, kennst du die Seite?
1: Natürlich kenne ich Rotten Tomatoes. Es ist,
0: Du musst dir da mal die Kritiker und die Zuschauerbewertung angucken. Die Kritikerbewertung gibt es nicht und selbst die Zuschauer haben dem Film durchschnittlich 16% gegeben. Also,
1: das ist schon Höchststrafe.
0: Ja.
1: Ich glaube, sogar wenn wir bei den Filmen, wie wir unseren Podcast ins Leben gerufen werden, machen würden, ich sage, selbst der würde eine bessere Bewertung kriegen. Also, obwohl wir.
0: Nein.
1: Nein, das auch nicht.
0: Würde er nicht. Ah. Würde er tatsächlich nicht. Also. Aber das ist auch, also ich denke mal, das ist auch so ein Film, der ist selbst für Schläferz zu schlecht und, Ich habe schon häufiger gesagt, ich bin ja ein sehr, sehr großer Fan von Schläferz. Ja, liebe Grüße an RTL Nitro, an Oliver Kalkofe und Peter Rütten. Ist natürlich auch sehr unwahrscheinlich, dass ihr das hört, aber falls doch, ihr braucht euch den Film nicht anzutun. Wir haben das für euch sehr gerne gemacht. Also erspart euch das.
1: Ja.
0: Ja.
1: Ihr könnt uns gerne Schmerzensgeld dafür geben. Ja.
0: Nein, das würde ich gar nicht annehmen wollen. Das würde ich nicht annehmen wollen. Wir haben es ja gerne gemacht.
1: Ihr könnt uns gerne ein Ticket fürs Bud Spencer Terence Hill Festival nächstes Jahr.
0: Sei nicht immer so gierig, sei nicht immer so ausverschämt. Meine Güte. Nico, ich weiß auch nicht, warum du jetzt so am Heulen bist. Du hast seit Jahren die Fußballspiele des HSV gesehen. Du müsstest dir eigentlich mit schlechter Unterhaltung und mit Schmerzen eigentlich auskennen.
1: Sagt ein Bremen-Fan, also.
0: Ja, deswegen habe ich, ja, ich weiß, deswegen habe ich auch mit dem Film weniger Probleme als du. Das wundert mich eigentlich.
1: So schlecht war kein Spiel von uns. Nein.
0: In dieser Saison vielleicht noch nicht. Aber bevor wir jetzt hier schon wieder in Sachen Fußball abdriften.
1: Mal gar sagen.
0: Das wollen wir nicht.
1: Nein.
0: Nee, wir wollen über schönere Sachen reden. Und das machen wir beim nächsten Mal dann auch wieder.
1: Ja, dann suche ich mir auf jeden Fall einen Film aus.
0: Ja, also, liebe Leute, in 2 Wochen sind wir wieder da. Das wäre dann der 17.
1: Ah.
0: Das ist der 17.
1: Dann müssen Und wir eigentlich was Weihnachtliches machen.
0: Ja, ich denke auch, das könnte man mal vielleicht versuchen, so ein bisschen einzubauen, so ein bisschen.
1: Ja, wie wär's, meine Zeit, das muss sein.
0: Ich hätte gerade eine Idee, aber die möchte ich jetzt hier nicht spoilern.
1: Ich auch.
0: Ja, das sollen unsere Zuhörerinnen und Zuhörer allerdings jetzt hier nicht mitkriegen. Was ihr aber allerdings mitkriegen sollt, oder was ich gerne von euch noch möchte, ist Folgendes. Ende Januar schon, am 28. Januar, wenn das hier mit unserem 14-tägigen Rhythmus beibehalten wird, dann haben wir es geschafft und haben die 50-Folgen-Marke erreicht. Oh. Und da möchten wir euch aufrufen, bis Mitte Januar, schickt uns bis Mitte Januar irgendwann, genauere Informationen kriegt ihr über Instagram, schickt uns da bitte nochmal euer Feedback zu unserem Podcast, zu unseren Folgen, was wir bisher gemacht haben, was wir vielleicht verbessern machen können, schickt uns Vorschläge oder wenn ihr mitmachen wollt, meldet euch als Gast an, wir freuen uns auch immer wieder, jemanden hier bei uns begrüßen zu dürfen. Und also da seid ihr so ein bisschen zum Mitmachen aufgefordert. Mal wieder.
1: Ich weiß, ihr macht das gerne. Oder wir wissen, ihr macht das gerne.
0: Ja, doch. Und wenn ihr nicht wollt, ist ja auch nicht schlimm.
1: Nein.
0: Wir denken uns auch noch irgendwas aus. Ich denke mal, das wird so eine Art Recap, was wir da machen werden. Vielleicht hauen wir aber auch irgendeinen richtig guten Film raus, der euch alle überraschen wird. Mhm. Wir wissen es noch nicht. Mal gucken. Also, 28. Januar ist geplant, falls es sich ändert oder so, ihr kriegt es zu wissen. Aber merkt euch das schon einfach mal. Bis Mitte Januar möchten wir dann eure Nachrichten, egal ob schriftlich oder als Audio-Tag, als Audio bei WhatsApp oder meinetwegen auch über Instagram. Schickt es uns und wir würden das dann gerne mit in unsere Folge mit einbauen.
1: Lieben gerne.
0: Gut.
1: Ja. Allerdings muss ich auch kurz noch was sagen.
0: Jo.
1: Ab nächstes Jahr gibt's vielleicht auch noch eine kleine Überraschung meiner Seite. Was das genau ist, das verrate ich euch allerdings erst Richtung, ja, vielleicht in der nächsten Folge, vielleicht auch Richtung Jahreswechsel.
0: Lass es doch ein, oder sonst,
1: ich
0: sonst arbeite da doch nochmal genauer dran und dann lässt du es im Jubiläum platzen, die Bombe. Und
1: im Jubiläum platzen, das wäre natürlich auch eine Maßnahme, ja.
0: So Leute, und bevor Nico sich jetzt hier noch einen Wolf schrubbt mit seinen letzten 1887 grauen Zellen, sage ich
1: dann...
0: Ja, wir heulen jetzt nochmal den Mond an und ich werde nochmal gucken, ob die beiden Begleiterinnen von Jimmy Hart noch hier irgendwo sind, weil die waren ja auch echt süß.
1: Was sagt deine Freundin dazu?
0: Die hört den Podcast nicht. So.
1: Scheiße, meine schon. In diesem Sinne, Schatz, ich liebe dich und...
0: Okay. Oh, die Schlinge wird immer enger. So, bis dann, Leute. Bis zum nächsten Mal. Tschüss.

0: Vergießen.
1: Hallo Sakura.
0: Hallo Johanna.
1: Na, alles gut bei dir?
0: Natürlich. Und bei dir?
1: Ja, ich weiß nicht, wie es gerade bei dir aussieht, aber bei mir kommen nämlich die ersten Sonnenstrahlen raus.
0: Oh, die hätte ich auch gerne.
1: Ist noch so trüb bei euch.
0: Ja, im Moment ist gerade Regen.
1: Oh, shit.
0: Wow.
1: Aber ich muss sagen, ich habe seit circa ein paar Wochen oder einem Monat habe ich jetzt ein Hobby, was ich eigentlich auch gut für die Winterzeit nutzen kann. Und zwar, ich habe angefangen zu stricken. Also ich bin jetzt noch nicht besonders gut da drin, aber das ist wirklich, also man hört das ja immer von vielen Leuten, dass sie sagen so, jo, du hast dann auch nicht dein Handy die ganze Zeit in der Hand, sondern du hast wirklich was, wo du den Kopf nicht arg anstrengen musst, was du einfach nur mit deinen Händen machst. Und gleichzeitig hast du danach einfach was, was du auch nutzen kannst. Und ich bin schon sehr, sehr glücklich. Und ich hoffe, dass ich vielleicht irgendwann mal auch dir vielleicht auch mal ein paar Söckchen oder so stricken kann. Dann würde ich dir das hoch nach Hamburg schicken.
0: Super gerne. Also ich bin gerne das Versuchskaninchen für jegliche Sachen.
1: Ja, aber das dauert noch. Ich bin froh, dass ich jetzt einen Schal kann. Aber den Rest habe ich mir noch nicht dran getraut.
0: Naja, aber eins nach dem anderen ist ja noch ein bisschen hin. Jetzt haben wir ja hoffentlich mal irgendwann so ein bisschen diese Winterzeit oder so hinter uns gelassen, dass der Frühling richtig kommt. Von daher wäre ja sozusagen bis Herbst ja noch mal ein bisschen Luft zu üben.
1: Das stimmt. Wer weiß, vielleicht kann ich dir da eine ganze Kollektion stricken. Mal gucken. Also, nein, nicht so viel Druck für mich selber.
0: Wenn das funktioniert, dann teilen wir bestimmt auch schöne Bilder mal auf Instagram dazu.
1: Ja, und wenn ihr nichts seht, dann wisst ihr, entweder habe ich das Hobby schon wieder aufgegeben oder ich hänge immer noch an meinen Schals.
0: Wer weiß. Aber wir wollen ja heute, glaube ich, nicht über Stricken sprechen, oder?
1: Nee.
0: So intensiv.
1: Denn wir haben heute ein Thema, was aktueller ist als, ja, als ich das Gefühl habe, als es je war, auch wenn das eigentlich nicht stimmt. Aber wir reden heute über den Epstein-Fall. Und ja, da sind Sachen rausgekommen. Wir erfahren ja gefühlt jeden Tag neue Sachen. Und mir war es mal wichtig, so ein bisschen zu schauen, woher kommt Epstein eigentlich? Und auch, ja, so einen kleinen Einblick zu haben, weil ich teilweise Namen gelesen habe, so die wusste man noch nicht, dass das die teilweise mit da drin involviert sind. Deswegen bin ich mal gespannt, was du danach sagst.
0: Ich bin auch sehr gespannt. Das ist auch definitiv ein Thema, was ja in den Medien gefühlt gar nicht mehr aufhört.
1: Ja.
0: Und